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1: Eines Tages beschloss eine Teekanne, dass sie genug von der Schwerkraft hatte. Sie schwebte sanft zum Fenster, wo ein Kaktus mit einem Monokel auf sie wartete. Ah, Teekanne, rief der Kaktus und drehte sich dreimal im Kreis, bevor er in einer Melone verschwand, die eigentlich gar nicht existierte. Im Zimmer sang ein Staubsauger Arien von Wagner, während die Giraffe im Pyjama versuchte, ein Ei zu strecken. Das Ei jedoch widersetzte sich, da es lieber ein Buch lesen wollte. Warum nicht? Sagte der Kühlschrank philosophisch, der plötzlich verstand, dass er in Wirklichkeit eine Socke war. Am Himmel zogen die Wolken vorbei, die aussahen wie gigantische Toastscheiben. Buttermilch! Rief ein vorbeifliegendes Klavier, das auf den Bus wartete. Der Bus kam nie, weil er sich in einen Papagei verwandelt hatte, der nur Gedichte in Morsecode sprach. Währenddessen im Garten erklärte der Gartenzwerg feierlich, dass er der König aller Schmetterlinge sei. Aber niemand hörte ihm zu. Außer dem Stuhl, der langsam davon watschelte, um eine Gabel zu heiraten. Die Teekanne schwebte weiterhin unbeirrt durch den Raum, während der Kaktus mit einem Monokel auf einem unsichtbaren Klavier Morsecode sang. Doch dann, ganz plötzlich, betrat der Dosenmann die Bühne. 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Lass uns das A Tin Man's Blues nennen, murmelte der Kaktus, bevor er in einem geometrischen Muster explodierte. Teil 1, 2 und 4 sozusagen, ergänzte der Dosenmann feierlich. Während er die 437. Dose Bier öffnete, ohne einen Grund, ohne ein Ziel und selbstverständlich ohne mit der Wimper zu zucken.

0: Hallo, herzlich willkommen und einen wunderschönen guten Morgen bei Fair Life. Heute zum 1,5 Mal aus dem Studio live. Ich habe heute zwei wunderbare Gästinnen da und unser Thema lautet heute Respect Myself. Wie fühle ich mich als Frau heutzutage? Ich möchte euch so herzlich einladen, alle Hörerinnen und Hörer auch tatsächlich, alle, die sich berufen fühlen, hier bei uns in Radio Free FM auf 102,6 Megahertz oder im Web mitzureden zu Themen, die Frauen bewegen und alles, was um die Weiblichkeit herum geschieht. So, jetzt möchte ich euch, mein Name ist Susanne Remmert, genau, ich muss mich auch mal vorstellen, und ich sende ja seit 9 Monaten Fair in der Vorproduktion. Heute habe ich zwei wunderbare Gästinnen. Nee, sagt man das? Sagt man Gästinnen? Okay. Ich bin ein bisschen älter. Ich sage auch Gäste, Gästinnen. Da ist einmal die Susanne Suhai aus Öhringen angereist kommen. Und dann die wunderbare Mani JPEG, die schon mal mit mir hier die erste Sendung gestemmt hat. Guten Morgen, ihr beiden. Mögt ihr euch bitte mal vorstellen?
1: Guten Morgen. Ja, die Mani aus Ulm. Ich hatte es nicht ganz so weit, bin aber noch sehr verschlafen, weil es sehr früh am Morgen ist am Sonntag. Ja, ich freue mich, dass ich wieder hier sein kann, Susanne. Danke für die Einladung.
0: Oh, ich bin so froh, dass du gekommen bist, wirklich. Ich freue mich sehr drauf. Susanne?
2: Ja, ich bin die Susanne. Ich komme ja aus dem schönen Öhringen, Hohenloher Ebene. Und danke für die Einladung, Susanne. Ich bin total gespannt, freue mich drauf. Mein erster Auftritt im Radio ist total spannend und ja, danke, dass ich da sein darf.
0: Genau, ich freue mich auch sehr. Das Navi haben wir schon mal überwunden. Das hat uns schon dreimal versucht, in die Irre zu führen. Wir haben es trotzdem geschafft. Und zwar, das ist ja vielleicht auch schon so ein bisschen ein Aufhänger für uns Frauen, die wir uns eigentlich gar nicht beklagen wollen. Stimmt das? Wir möchten uns ja gar nicht beklagen. Wir wollen ja eigentlich nur Frau sein und volle Power und volle Pulle durchs Leben rauschen, uns entfalten, mal zarter und mal kräftiger sein, mal unsere Female Power ausleben und dann auch mal wieder uns fallen lassen oder können oder aufgehoben sein können, geborgen sein können. Und mein Gott, wie fühlt ihr euch heute? Wie geht's euch damit, wenn ich das so sage?
1: Ja, zum Thema Beklagen fällt mir direkt was ein. Also mich selbst beklagen auf keinen Fall, wozu auch. Ich könnte oft klagen und schimpfen, aber ich habe irgendwann mal festgestellt, ich lasse das sein und benutze meine Energie für Positives und formuliere auch meine Klagen, die ich so im Kopf habe, wenn was nicht funktioniert, eher ins Positive, damit es auch gelingen kann. Ja, wie fühle ich mich? Ich bin froh, dass die Sonne wieder rausgekommen ist. Das hilft immer wieder, auch für den Gemütszustand. Ansonsten habe ich wie immer viel um die Ohren und freue mich, wenn ich ausschlafen kann oder wenn dann doch mal wieder Urlaubszeit kommt oder das Sommerloch. Auch das freue ich mich.
2: Ja, und für mich ist das Thema Navi, die Navigation. Wo stehe ich da gerade und was macht es mit mir, wenn ich ausgebremst werde? Dann einfach mal innezuhalten, durchzuatmen und mir selbst wieder zu begegnen. Was brauche ich denn eigentlich gerade? Ja, das ist so für mich das Wichtige. Und dann ergibt sich in dem Moment ja eine neue Straße, ein neuer Weg. Und dann wird es wieder leicht und da ist überhaupt keine Grenze mehr da dann, weil es einfach aus dem Innen rausläuft, ja, und die Natur mir da im Innen total schön begegnet. Das ist so, das Navi hat ja Möglichkeiten grenzenlos und doch blockt es dann, ne, wenn irgendwie die Verbindung nicht mehr da ist. Was macht man denn dann? Dann steht man so hier auf der Stelle und versucht sich neu auszurichten und in die Ruhe zu holen. Ich glaube, das geht am besten, wenn man mal so in die Stille geht und durchatmet.
0: Mhm. Ja. Wenn ich das jetzt richtig wahrnehme, dann haben wir Frauen alle drei in etwas unterschiedlichen Altersstufen, worauf ich gleich noch zurückkommen werde, eigentlich gelernt, die Ruhe in uns selbst wiederzufinden. Ja, kann ich das richtig sehen? Vielleicht ganz kurz, ich bin, Mist, um die 60. Susanne, du bist so in den?
2: 55.
0: Aha, meine, sie magst es sagen?
1: Ja, klar, ich bin bin gerade 43 geworden.
0: Wow, unser Küken.
1: Muss irgendwie eine 50-Jährige, habe ich feststellen müssen. Also ja, 43, aber ich fühle mich manchmal auch schon alt. Körperlich alt, aber im Geiste auf jeden Fall jung geblieben.
0: Dann kann ich dich beruhigen. Dann wirst du 60 und stellst fest, ich habe keine Lust mehr, den Regeln zu folgen. Und jetzt lasse ich nochmal die... Ich gehe nochmal auf den Spielplatz oder so und schaue ganz einfach. Ich mache das tatsächlich morgens, wenn ich mit den Hunden spazieren gehe, dann binde ich die an und gehe eine Runde schaukeln. So, dann gehe ich heim. Ja, also jetzt ein bisschen einen Leitfaden habe ich mir ausgesucht für heute. Und zwar irgendwie passend zum Thema, auch wenn es jetzt vielleicht euch schräg vorkommt. Heute ist der Weltblutspendetag. Wir sind Frauen. Wir geben extrem viel, die ganze Zeit. Und was sagt euch jetzt der Weltblutspendetag? Abgesehen mal davon, macht es überhaupt Sinn, einem anderen Menschen, ja, also eigentlich ist es politisch nicht korrekt zu sagen, macht das Sinn, das zu spenden. Aber ich möchte einfach mal eure Meinung dazu hören. Was assoziiert das bei euch?
2: Puh, also als Krankenschwester, ehemalige Krankenschwester, stand ich total für Blutspenden, bin auch regelmäßig gegangen, aber nicht wegen der Bratwurst oder so, sondern einfach, weil ich das aus tiefstem Herzen gemacht habe, um zu helfen, zu unterstützen, dachte ich. Dann hatte ich selber eine Erkrankung und habe gemerkt, ich will kein fremdes Blut. Also das braucht es gar nicht. Ich möchte eher was anderes erreichen. Ich will wissen, was kann ich für mich selber tun, damit ich mich selber heile. Also einfach zu mir selber stehen. Jetzt so der Gegensatz zu dem, ich möchte gar nicht mehr Blut spenden. Ich möchte kein fremdes Blut in mir haben. Ich möchte, auch wenn es vielleicht ja, für viele das Leben gerettet hat, in Vergangenheit oder auch noch tun wird, ich denke, das ist im Sinne von, ich glaube an Gott, für mich nicht tragbar. Also ich möchte einfach so, wie Gott mich in Anführungszeichen ne, erschaffen hat, so wie ich geboren worden bin mit meiner Essenz, die ich mit mir mitgebracht habe, möchte ich ganz rein für mich selber bleiben. Ich möchte einfach zu mir stehen und da komme ich auch so zu dem Thema Frau sein. Einfach frei und lebendig mit dem, was ich habe und mich meiner eigenen Kraft wieder erinnern und ich glaube, das ist ganz nah weg vom Blutspenden dann. Also es ist einfach wichtig so für mich, ja.
1: Ja, Susanne, sehr bildlich und in Metaphern gesprochen mit sehr viel Gefühlen. Ich bin da eher die Pragmatikerin. Also wenn ich an den Tag denke, wenn man Blut spenden sollte und dann das Ganze auch sozusagen weltweit oder bundesweit aufgezogen wird, da hatte ich vor 20 Jahren eine ganz üble Erfahrung. Das erste Mal, als ich an dem Tag Blutspenden gegangen bin, hat es mir alles weggezogen unter den Füßen, weil ich damals nicht gewusst habe, dass ich eine Blutanämie habe oder eben mir sehr viel Eisen fehlt. Und das war ein bisschen wie am Fließband. Ich habe damals ein Praktikum im Bundestag gemacht und da waren ganz viele, die da in dem Zelt waren und eine nach dem anderen da durchgegangen sind und meine Eisenwerte nicht vor der Blutabnahme ordentlich getestet wurden. Und dann bin ich auch direkt umgefallen. Aber zumindest wusste ich ab da, dass ich ein Problem damit habe und nicht einfach so Blut spenden kann. Und als ich dir gerade so zugehört habe, Susanne, und ich für mich in Bildern gedacht habe, dachte ich mir, ich hätte damals für mich, wenn ich so weit gewesen wäre wie heute, denken können, dass ich nicht alles geben muss. Ich muss nicht bis zum letzten Tropfen alles geben, so dass es mir die Füße unter dem Boden wegzieht. Weil das ist das, was mir ständig immer wieder im Leben passiert ist. Ich habe so viel gegeben, bis mir der Boden unter den Füßen weg ist. Und um nochmal pragmatischer zu sein, diese ganze Blutspendenaktion, also ich bin schon dafür, Blut zu spenden. Ich sehe es auch in meinem alltäglichen Arbeitsleben, wenn ich durch die Kliniken laufe, wie wichtig das ist, dass diejenigen, die wirklich Blut brauchen, auch Blut bekommen. Und ich bin dafür, ich bin aber nicht dafür, das kommerziell zu machen, weil viele Unternehmen verdienen damit einen Haufen Geld. Und da bin ich dagegen. Ich würde mir wünschen, dass dieses Geld, wo Menschen umsonst ihr Blut hergeben, auch für Gemeinwohl und gemeinnützige Zwecke dann auch genutzt werden und das nicht ein Geschäft wird. Und jeder sollte für sich entscheiden, ob er das kann oder nicht, weil da ist jeder einfach unterschiedlich und genauso ist es auch im Leben. Die einen können mehr leisten, die anderen weniger und so ist es auch mit dem Blutspenden.
0: Wow, also extrem toll. Ich bin wie immer froh, dass ich nicht alleine mit meiner Meinung und mit meiner Ansicht bleibe, sondern dass ich das von euch hören darf, dass ich mich von euch inspirieren und auch festigen lassen kann Spiegel will ich gar nicht sagen, also in dem Blumenmeer oder in dem Flora und Fauna, was wir hier alles haben. Also tatsächlich ist es bei mir so, ich bin auch eher anämisch. Mhm. Gut. Und ich bin auch einmal umgefallen. Das Thema war für mich definitiv abgehakt und ich habe lange Zeit in meinem Kopf gehabt, ich kann ja nicht, aber ihr anderen finde ich toll, dass ihr das tut und macht. Bin aber inzwischen auch auf deinen Standpunkt gekommen. Ich muss nicht mein Letztes geben und ich bin Manije und Susanne, ich bin auch auf deinen Standpunkt gekommen. Ich achte zuerst mal auf meine von Gott gegebenen Selbstheilungskräfte. Und ich glaube auch daran, ich will wirklich nicht darüber diskutieren, ob jemand Blut braucht oder nicht. Ich wünsche es auch wirklich jedem. Es ist heutzutage machbar, auch das ist uns gegeben worden und auch das können wir nutzen. Ich kann es nicht. Also, wie denke ich darüber? Wie gehe ich jetzt damit um? Und letztendlich habe ich mir dann auch überlegt, du hattest zu geringe Eisenwerte und ich hatte irgendwann in den 20er Jahren eine Borreliose. Und das ist ein Bakterium, das bleibt im Blut, ne, Susanne? Mhm. Und verkriecht sich in den Gelenken, ist so eine Art intelligentes Bakterium. Das kommt immer nur vor bei bestimmten Situationen, wenn man schwach ist oder eine Infektion ist und macht dann Gelenkschmerzen und alles. Und das wird nicht bei normalen Bluttests herausgefunden, sondern das muss explizit genehmigt sein und dann wird das getestet. Das heißt, wenn ich Blut gespendet habe, wer hat mein Blut bekommen? Was ist mit diesen Menschen passiert? Diese Verantwortung, ich kriege Gänsehaut, die Verantwortung den anderen Menschen gegenüber, dass mein Blut müsste ja perfekt sein, total intakt und noch zu diesem Menschen passen. Und wenn man dann von Herzverpflanzungen hört und was geistig im Mindset bei anderen Menschen dann abgehen kann, wer sensibel dafür ist, ja. Das ist extrem. So, jetzt hören wir eine Empower-Musik und zwar I Will Survive von Gloria Gaynor. Das ist jetzt ein bisschen makaber. Passt dazu. Let's go.

0: So, ihr Lieben, wir sind wieder da nach der Musik. Ich freue mich sehr und wir haben hier einen Herrn in der Runde, den ihr schon alle sehr gut kennt. Das ist Rudolf Arnold, der Happy Morning Freitag von 7 bis 10 macht. Eine extreme Zeit, Leute. Ich wollte schon ein paar Mal zu Besuch kommen, das habe ich noch nicht geschafft. Jedenfalls, Rudolf möchte ja heute still sein. Aber da der Mann eben auch nichts sagen möchte, sage ich das jetzt, was er sagen möchte. Er hat nämlich uns darauf hingewiesen, dass Frauen, Mütter, 9 Monate lang Blutspender sind für das werdende Leben. Und ihr hattet ein bisschen Zeit, darüber nachzudenken. Wer mag denn dazu was sagen? Bitte?
1: Ja, Susanne, während du gerade auf der Toilette warst, hatten wir mit Rudolf eine hitzige Diskussion.
2: Das ist auch in Ordnung, wenn man darf auch auf die Toilette gehen zwischendurch.
0: Jetzt ist es gesagt.
1: Nein, das ist in Ordnung, das gehört dazu. Und Rudolf, wir hatten gerade eine hitzige Diskussion, Susanne, Rudolf und ich. Und er hat uns nochmal ganz klar und deutlich gemacht, wie wichtig das Blutspenden auch für uns Frauen ist, also auch Blut zu bekommen. Weil jeder Mann und jede Frau, die so eine Geburt durchgemacht haben und gesehen haben, wie viel Blut dabei fließt. Und wenn es zu Komplikationen gibt, wie Rudolf gesagt hat, dann ist man wirklich heilfroh, wenn man Blut bekommt. Und da denkt man überhaupt nicht mehr darüber nach, von wem das ist oder ob es rein ist. Das spielt keine Rolle, da geht es dann ums Überleben. Und das fand ich jetzt schon sehr beeindruckend, dass die Bemerkung jetzt auch von unserem Mann hier in der Runde kam, weil wir Frauen oft gar nicht mehr daran denken. Also wir nehmen alles hin, wie es kommt, mit allen Schwierigkeiten, mit allem Blut, das fließt, kann man so sagen, und vergessen das tatsächlich. Und ich finde es schön, dass es Männer gibt, die das nicht vergessen und nicht vergessen können, sondern das wirklich auch hochhalten, was wir Frauen da auch leisten. Und diese 9 Monate und die Geburt ist ja wohl das Verrückteste, was wir so im Leben leisten müssen, wenn wir es tun.
3: Definitiv, ja. Und das ist ja Wertschätzung auf höchster Ebene von einem Mann, ne? Also ich finde es total wunderschön, dass die Männer, also es gibt so viele Männer auf diesem Planeten, wo auch die Frauen sehen. Die gibt es mehr, wie wir denken. Und manchmal vergisst man das auch, dass das so ist.
0: Ja, es haben sich jetzt nicht hunderte von Männern darum gerissen, mir bei der Technik in dieser Sendung zu helfen.

0: uns haben. Und in einem solchen Moment ist es gleichzeitig lebenserhaltend, aber auch eine Übernahme von Fremdenergie. Und ich will nicht esoterisch werden oder energetisch, aber ich habe es einfach schon oft gespürt, ja. Und eine Frau ab einem gewissen Alter, gerade wenn man bereits geboren hat, ist so dieses Empathische. Und man will ja kein Empath sein und ständig die Gefühle von anderen wahrnehmen, aber ja, das ist so ein Zwischenspiel, ne? Gut, ich glaube aber, wir lassen das Thema Blutspenden jetzt mal. Ich habe noch ein paar Sachen mitgebracht, und zwar Radio Free FM hat ja jetzt gerade 30 Jahre Sender gefeiert im vergangenen Jahr, und ich habe mal herausgefunden, was vor 10 Jahren war. Da war nämlich in der Silvesternacht 2015/2016 eine extreme Debatte ausgebrochen über Gleichberechtigung und Migration. Ich spiele auf die Silvesternacht in Köln an, in der von leider dummerweise, ja, klischeehaft von Migranten damals Frauen sexuell belästigt wurden. Und das Thema ist wirklich weit und tief. Wir können nicht so weit einsteigen. Und in diesem Jahr ich zitiere jetzt mal aus der L, aber es ist allgemein bekannt, neue EU-Gewaltschutzrichtlinien werden in diesem Jahr in Kraft treten. Vielleicht von euch mal einen Satz zu dem Thema, bitte.
1: Ja, also Schutzgesetze sind immer gut und wichtig und sollten nicht nur gemacht werden, wenn es dann wirklich zu Extremsituationen kommt. Ich würde mal den Punkt Migration komplett rauslassen. Ich würde sagen, es kamen viele Menschen zu uns, die viel erlebt hatten, viele Traumas hatten, sich nicht wussten, wie sie sich am besten hier integrieren, haben hier versucht, Fuß zu finden und haben es nicht geschafft teilweise. Und ich würde sagen, ich blende dieses Thema Migration aus, sondern ich sehe Menschen, die einfach sehr, sehr verwirrt sind und nicht gut gehandelt haben. Und es ist nicht zu entschuldigen, sowas geht überhaupt gar nicht, egal welcher Herkunft, welcher Nation, welchen Geschlechts und welchem, was so im Hintergrund derjenigen liegt. Und da sind wir als Gesellschaft in Verantwortung, Lösungswege zu finden, die das ermöglichen, dass solche Situationen nicht auftreten.
0: Ja, ich, Susanne, möchte passen. Also bin ich wieder dran. Und ich habe auch damals, war ich sehr geschockt und auch empört, weil ich mir gedacht habe, nein, ausgerechnet jetzt diese Gruppe von Menschen, die bei uns Fuß fassen möchte und die doch auch Hilfe brauchen, ausgerechnet von denen. Ich habe zuerst überlegt, ob es eine Fake News ist. Und dann habe ich aber auch ein bisschen assoziiert, dass verzweifelte Männer, die ihre Frauen vielleicht zu Hause lassen mussten, junge Männer, die haltlos ohne Familie waren und aus sehr, sehr gut bedeckten Ländern stammen, plötzlich halbnackte Frauen wild herumspringen sehen, betrunken vielleicht oder angetrunken und auch, nein, ich sag wirklich mal extrem jetzt diese andere Seite, dass bei denen einfach etwas ausgehakt hat. Ja, gut, diese Themen werden immer wieder kommen. Wir haben auch im Herbst wieder den Orange Day, also wir brauchen jetzt nicht weiter darüber zu diskutieren. Ich sag mal, was vor 20 Jahren war, aber haltet euch jetzt bitte fest. Eine Mutter von 9 toten Babys wurde, wurde verurteilt in 8 Fällen, denn einer von den 9 Fällen war bereits verjährt, weil man ihre 9 toten Babys, deren Skelette in Blumenkübeln und Plastiksäcken gefunden hat. So, tolles Guten Morgen-Thema. Diese Frau wurde zu 15 Jahren Höchststrafe verurteilt. Wir sind alle Mütter, auch Töchter sind Töchter von Müttern und von Großmüttern, wollen hoffentlich gerne Mütter werden. Das Thema ist wirklich

0: extrem. Aber es ist eben vor 20 Jahren passiert. Jetzt sage ich es einfach mal im Radio. Haken wir das kurz ab. Wer möchte was dazu sagen?
1: Da kommt mir nur ein Gedanke. Was veranlasst eine Mutter, die ihr Kind so 9 Monate lang getragen hat, fast 10 eigentlich, das zu tun? Was ist da passiert in diesem, in dieser Seele, in dieser Frau, das zu tun? Ja. Mehr möchte ich eigentlich gar nicht dazu sagen.
2: Genau, das ging mir auch durch den Kopf. Wie verzweifelt muss jemand sein, um zu so etwas fähig zu sein? Also ich glaube, wenn du innerlich total zerstört bist, dann tust du auch das, woran keiner sonst dran denkt. Und auch da wieder der Appell an uns, an die Gesellschaft. Warum müssen wir Menschen so weit hinter uns lassen, dass es denen so schlecht geht, dass sie selber nicht mehr klarkommen und so verzweifelt sind, solche Taten zu tun? Ich muss natürlich sagen, ich höre bei solchen Nachrichten immer sofort weg und man spricht wirklich sehr selten darüber. Und es ist vielleicht ganz gut, dass du das jetzt wagst und so mutig bist, es in der Radiosendung anzusprechen. Viele wollen gar nicht darüber nachdenken, weil der Schmerz ist unendlich, obwohl wir nicht dabei waren. Aber ich empfinde einen unendlichen Schmerz, wenn ich sowas höre.
0: Genau, und mir, ich habe es deswegen gewagt, weil ich euch als gestandene Frauen sehe und weil mir selber vor, ungefähr 10 Jahren ein ähnlicher Fall in der Region, in der ich damals gelebt habe, untergekommen ist mit 6 toten Babys, die in der Tiefkühltruhe gefunden wurden. Es ist so gruselig, dass man einfach wirklich tief durchatmet, sagt gesegnet und möge diese Probleme für alle Beteiligten gründlichst gelöst sein. Und dann müssen wir wieder an unser Tageswerk gehen. Auf jeden Fall habe ich mich sofort gefragt, wo war der Vater oder die Väter der Kinder? Wo waren die Nachbarn? Hat das kein Mensch gemerkt, dass diese Frau schwanger war? Was ist passiert? In was für einer, ich sag mal blöd, Bubble ist die gewesen, dass von außen keiner was gemerkt haben möchte? Okay, Thema beendet. Vor 30 Jahren. Belgien hat als letztes EU-Land die Todesstrafe abgeschafft. Vor 30 Jahren. Das war 1996. Sehe ich das richtig? Also mein Sohn ist 1999 geboren worden und ich finde, das ist noch nicht so lange her. Und ich finde, das ist unfassbar. Stellt euch mal vor, zu Lebzeiten, wo wir jetzt gelebt haben oder leben, gab es in Belgien die Todesstrafe. Gut, jetzt ist sie abgeschafft. Ist ja eigentlich ganz gut, ne? Oder? Was meint ihr dazu?
2: Ja, absolut. Also die Todesstrafe ist so menschenunwürdig, wie es gar nichts anderes gibt. Also, und ich habe das gar nicht mehr gewusst, dass das vor 30 Jahren erst in Belgien, das habe ich gar nicht mitbekommen. Aber gut, dass es abgeschafft ist und ich wünsche mir für alle anderen Länder, dass sie danach ziehen. Und besonders, wenn man in Regionen wie den Iran schaut, unglaublich, unglaublich, was da gerade abgeht. Ich wünsche wirklich niemanden, weder den Iranerinnen und Iranern, so eine Situation, noch in allen anderen Ländern. Und es gibt noch viel zu viele Länder, die die Todesstrafe praktizieren.
1: Da gehe ich ganz mit jedem einzelnen Wort. Und allein schon die Vorstellung, diese Hinrichtungen zu wissen, im Fernsehen gesehen zu haben.
0: Und auch da wieder die Menschen, die sie ausgeführt haben. Möge sie geheilt sein. Frieden auf Erden. Let's go. Wir hören jetzt What a Feeling von Irene Cara und auch das passt irgendwie wieder komplett zu der Tiefe, in der wir gerade eingetaucht sind und schauen wir mal, was die Liebe und wie die Liebe uns wieder daraus helfen kann.

0: Ja, herzlich willkommen zurück bei Fair Live, heute aus dem Studio mit zwei wunderbaren Gästinnen. Susanne aus Öhringen ist angereist und Manije aus Ulm ist dabei. Mein Name ist Susanne Remmert. Wir senden auf 102,6 MHz bei Radio Free FM mitten aus der Stadt in Ulm. Wir hatten gerade ziemlich heftige Themen und danach haben wir das Lied gehört, What a Feeling von Irene Cara. Das hat sich Susanne gewünscht und bitte erklär mir doch mal, warum das so dein Wunschlied heute ist.
1: Okay, mein Wunschlied, also ich tanze leidenschaftlich gerne und das war so meine Jugendzeit, Sturm- und Drangzeit und ich habe es geliebt, einfach zu sein, mich total der Musik hinzugeben und ich habe also auch Meisterschaften getanzt und das war absolut genial. Aber das Lied selber ist genau, wer den Film kennt und genau die Szene, wo sie tanzt, das ist totale Befreiung. Es ist, da gibt es nichts außer mir selbst, also es gibt einfach nur mich und ich lebe mich total ganz, wie ich bin und da deckelt mich auch niemand und da hat auch keiner irgendwie Einfluss auf mich, sondern das kommt aus mir raus und das trägt mich eigentlich jetzt schon so viele Jahrzehnte durch mein Leben. Und immer, wenn ich merke, ey, boah, Susanne, du gehst vom falschen, also, ja, falscher Weg ist Bullshit. Ich merke, okay, jetzt gehst du mal vielleicht nicht so entspannt den Weg entlang und verzettelst dich irgendwie ein bisschen. Komm mal zurück zu dir selber und dann drehe ich dieses Lied so laut auf, wie es nur geht und tanz und denk mir, yes, geil, geht wieder weiter. Ja, das ist so einmal die Message und das andere ist, was brauche ich denn im Leben, um mich gut zu fühlen, um bei mir zu bleiben? Und das, was trägt mich denn als Mensch, als Frau? Und für mich ist es Musik und Tanzen, ja, und die Kreativität, die dahinter steht. Für jemand anders ist es vielleicht Malen, Lesen, ein Buch schreiben, wobei ich das auch total geil finde. Es gibt ja so mega viele schöne Dinge, nur ich... Für mich ist total wichtig, rauszufinden, was brauche ich, um für mich so total safe zu sein, ja, sicher, mich sicher in mir selber fühlen und auch, aber auch frei gleichzeitig. Also es ist so dieses Beides, ja.
0: Ich finde das aber spannend, weil du uns eine Neuigkeit mitgeteilt hast. Du hast Meisterschaften getanzt. Ja. Wow. Aber Irene Cara war eine der ersten, die Freestyle quasi getanzt hat oder wie heißt es ja, Freestyle, ne? Wenn man Let's Dance mal schaut, was ich total gerne sehe und dann auch immer im Wohnzimmer mittanze und mein Sohn lacht dann immer und sagt, ey Mama, du kannst das voll gut und ich bin auch total happy. Ja, dann ist es aber doch Freestyle gewesen.
1: Und, ja, das, ja. Ist ja dieser, das ist ja dieser Gegensatz, genau das, was man ja im Leben braucht, ne? Denke ich, oder? Kann man vielleicht so ein bisschen sehen. Ich brauche mal brauche ich Kontrolle, um einfach meinen Weg zu fokussieren, zu wissen, wo es lang geht. Ja, was braucht es da? Welche, heute sagt man Skills, gell? So, welche Tools? Und früher hat man gesagt, Möglichkeiten oder was auch immer, ja. Und auf der anderen Seite ist es doch aber gerade die Essenz, man selber zu sein und sich selbst zu leben und einfach mal die Intuition wieder dem Raum geben, also wirklich dem tiefen Inneren und zu spüren, was ist denn mein Wesen, was macht mich denn aus, ja. Und in dieser Gesellschaft, da kommen wir auch so auf das Thema Frau zurück. Was macht denn eine Frau in unserer Zeit aus, ne? In dieser Gesellschaft, wo wir leben? Was sind wir denn da? Ja, einmal für uns selber, aber wie sehen uns die anderen von außen? Und wenn, nur als Beispiel, ich bin 55, meine Kinder sind 12 und 16. Und dann sind von den Schulen Events, ja, und dann bist du irgendwo, zum Beispiel für die Klassenkasse Geld generieren, ja. So, dann war da, ist so ein Einkaufszentrum und dann war da Kuchen Verkauf und Musik spielen und halt irgendwas vorlesen, machen, ja. Und dann, ich liebe das Lied einfach und es kam dann halt da auch wieder mal zufällig, es kam, ja, und ich habe halt einfach angefangen zu tanzen, alle standen da total so steif. Puh, und dann merke ich so, wenn ich das mal beobachte, wenn ich rausgehe, geht mal raus und beobachtet mal echt die Menschen, wenn die unterwegs sind, wie die sich bewegen, so steif und dann kommt irgendwo Musik, schöne Musik. Ist doch geil, wenn ich einfach ich selber bin und einfach anfangen, die Vibe aufzunehmen und zu spüren und zu tanzen und ich selber bin. Und dann kriegst du Blicke. Ja, die meisten Blicke sind ja eher so, oh Gott, was macht denn die da? Ne? Ja, und ganz wenige gucken und fangen an, selber so ein bisschen zu zappeln. Und die, da merkst du die Hände und dann gehen die Blicke zum Mann oder zu den Kindern. Oh Gott, mache ich jetzt oder nicht? Ja, und dann bin ich so der Typ. Ich gucke die dann echt an. Ne? Ich tue die richtig so fokussieren mit meinen Augen und sage, ey, komm auf. Ne? Ich motiviere die nur mit dem Anschauen. Und dann merke ich, wie die aus sich rausgehen. Ich finde es so geil, ne? Wenn man dann einfach merkt, so immer, ey, das fluppt und das ist cool. Also ja, Musik und Tanzen ist doch, ja. Ja,
2: das stimmt. Ja, ist schön, dass du die Musik ansprichst, weil so sehe ich das schon auch. Über Musik geht total viel. Und man kann sich selber auch nochmal da also wohlfühlen oder auch das herausstellen, was in einem vorgeht. Und du hast recht. Ich finde, wir hier in Deutschland, wir sind unheimlich steif, eine sehr steife Nation. Ich denke, Rudolf widerspricht mir da nur in wenigen Parts. Also ich würde sagen, es gibt genug Menschen, die nicht steif sind. Ich war gestern auf dem Karlsplatzfest, das hat mir sehr gut gefallen. Und ich habe genau das beobachtet, was du gerade erzählt hast. Menschen stehen einfach auf und gehen mit dem Rhythmus mit und sind total befreit. Und ich für meinen Teil, ich denke immer an mich, wie ich früher war. Ich war früher viel leichter, viel gelassener, viel freier auch im Kopf und konnte das viel eher. Und mit den Jahren habe ich das total verloren. Und das würde ich mir wünschen, ich für mich als Frau, dass ich diese Leichtigkeit wiederfinde. Ein sehr guter Punkt.
0: Du bist 43, du kommst wieder dahin. Es gibt so Zyklen im Leben einer Frau. Mein Gott, ist das komisch, wenn ich an die Stimmen von früher denke, wenn Frau zurückblickt. Früher hat man ja gesagt, wenn Mann, ja, also das französische En, wenn Frau zurückblickt und dann dies und jenes feststellt. Ich hätte niemals geglaubt, dass ich das jetzt so sagen kann, aber ich bin ganz optimistisch, Manijé. Ich weiß nämlich, dass du ja einen sehr verantwortungsvollen Beruf hast und auch echt noch voll in diesem Zyklus bist, Hausfrau, Mutter, geschäftsführende Leitung, Frauengruppen leiten, auf Demonstrationen gehen, sich um Rechte und so weiter kümmern. Das ist auch wirklich heavy, was du da machst, ja? Und gleichzeitig sich zu sagen, diesen und jenen kenne ich und mit denen habe ich schon sehr seriöse Gespräche geführt und wir kämpfen auch um etwas und soll ich jetzt hier einfach mal los? Ne, mich befreit zeigen oder so. Und ich habe es tatsächlich auch schon erlebt, dass Frau, oh Gott, ich bin da echt noch nicht drin in diesem Jargon, dass Frau zum Beispiel auf Firmenfeiern oder so irgendwas mal erzählt hat aus dem Nähkästchen und in den folgenden Wochen war das komplette Betriebsklima umgekippt, weil die was von Persönliches von ihr wussten und das perfekte Bild war zerstört, ja, und alle haben dahinter geschaut und so. Also wir müssen irgendwie auch aufpassen, die Fassade zu wahren und es braucht sehr viel Vertrauen dafür, und das fallen lassen zu können und zu sagen, ich habe doch die innere Stabilität und kommst du mir jetzt schräg, dann sage ich was dazu.
2: Ja, die innere Stabilität reicht da leider nicht aus, sondern auch Sozialisation und wie Werte in einer Gesellschaft gelebt werden. Denn ich habe mal eine Zeit lang in Australien gelebt und da konnte ich wirklich ich selbst sein. Egal in welchem Rahmen, in welcher Position. Ich habe auch Führungskräfte und vor allen Dingen auch Frauen erlebt, die einfach sie selbst sein konnten, weil die Gesellschaft anders ist. Und das finde ich doch sehr erstaunlich, dass das bei uns nicht machbar ist. Also ich habe leider als Frau schon gelernt, besonders in dem Kreis, in dem ich auch immer wieder unterwegs bin, nicht zu viel preiszugeben, meine Zunge wirklich nicht auf dem Herzen zu tragen, sondern wirklich immer akkurat auch nur das zu sagen, was zu sagen ist und am besten auch nichts von meiner Persönlichkeit freizugeben oder so wenig wie möglich. Weil ich habe immer wieder gelernt als Frau, dass genau das im richtigen Moment auch gegen dich verwendet wird und du das als Frau dann meistens nicht aushältst. Da habe ich bei Männern was anderes beobachtet und ich bin als Frau hier in Deutschland anders mittlerweile unterwegs, als ich in diese Welt hineingeboren bin. Weil ich bin so vom Typ nicht. Ich bin ein sehr offener, herziger Mensch und ich konnte oft das ausleben, wie ich bin. Und ich habe für mich entschieden, im Arbeitskontext bin ich diejenige, die eine Rolle einnimmt.
0: Und sehr korrekt ist, wobei Cor und Rekt, ne, ist Cor ist ja eigentlich das Herz. Also ich würde auch sagen, ich komme mal gleich auf deinen Musikwunsch zurück, aber was mich jetzt fasziniert ist, du hast in Australien gelebt, ich habe in Frankreich gelebt, da war es auch nicht ganz so einfach, aber ich frage mich sehr, sehr oft, wie sind wir Deutschen eigentlich, wenn fremde Menschen hier bei uns reinkommen? Wie nehmen die uns eigentlich wahr? Ja, oder ja, manchmal frage ich mich, wenn ich so wieder mal den Wunsch habe zu reisen und auszuwandern, frage ich mich, was macht uns Deutsche eigentlich so attraktiv? Und deswegen, abgesehen von der Wirtschaft, und deswegen möchte ich sehr, sehr gerne wirklich uns Frauen dazu aufrufen und zu solidarisieren und das Herz sprechen zu lassen und sämtliches Zicken, Hacken und so weiter weglassen zu können, weil wir zum Beispiel davon ausgehen, ich wünsche mir, an den richtigen Platz zu kommen und dann komme ich auch an den richtigen Platz. Manchmal muss man ein paar Hindernisse lösen, bewältigen, neu strukturieren und ansonsten ja so. Also wir haben gleich noch einen Musikwunsch von dir, den habe ich extra zum Abspann eingeplant, der heißt aber Respect von Aretha Franklin, der kommt noch nicht, nein, ich möchte nur wissen, unser Techniker protestiert, warum hast du das Lied ausgesucht, Manichi?
2: Also ich glaube, das ist das bekannteste Frauenpower-Lied weltweit, würde ich jetzt mal sagen, deswegen ist es mir natürlich auch sofort in den Kopf gekommen, als du mich danach gefragt hast und sie beschreibt ja, sie von ihrem Mann Respekt, Anerkennung und Gleichstellung fordert. Und es ist schon spannend, dass man das überhaupt fordern muss. Also sowohl als Frau wie auch als Mann, wenn man liebt und glaubt, dann braucht man das nicht fordern, weil dann hat man das in sich und man kann es leben. Aber ich glaube, es gibt immer wieder Situationen im Leben, wo der innere Kompass die Nadel verliert und wo man einfach dem nicht mehr gerecht werden kann, auch als Frau, die sehr emanzipiert aufgewachsen ist. Da gehören immer beide Seiten dazu, dass genau das aufrechterhalten bleibt. Und deswegen finde ich den Song auch schön, dass sie das einfordert, wobei ich wirklich glaube, dass man das nicht einfordern sollte. Aber so ist es auch mit unserer Gesetzgebung. Ja, überall da, wo du die ganzen Gesetze einfordern musst, bedeutet, dass es nicht automatisch Wert dieser Gesellschaft ist. Und solange wir Gleichberechtigung und Gleichstellung fordern müssen, ist es leider noch immer kein Automatismus. Deswegen tun wir es ja. Und ich würde mir ein Umdenken wünschen in der Sozialisation unserer Menschheit, das einfach umzudrehen. Und ich habe jetzt schon mehrere tolle Filme dazu gesehen, wo ein Mann gegen die Stange läuft und genau die Welt andersrum ist. Nämlich er in dieser Rolle der Frau als Mann ist. Und das war so lustig. Und den gab es schon mal vor 10 Jahren von einem französischen Produzenten. Und ich musste einfach nur lachen, weil das zeigt uns so sehr, wie wir das annehmen, wir wachsen hier rein und wir wachsen mit der Sozialisationsgeschichte auf, die uns vorgegeben wird. Und das im Kopf umdrehen zu können, ist ja eine Kunst, weil wenn du das nicht kennst, tust du das nicht. Und wenn du nicht drüber nachdenkst, tust du das auch nicht. Deswegen ist es umso wichtiger, dass wir unsere Kinder so sozialisieren, wie wir sozialisiert worden sind, dass wir mehr werden.
0: Und genau aus diesem Grund frage ich meinen Sohn immer, wie fühlen Männer sich jetzt? Er sagt, Mama, für alle Männer kann ich nicht sprechen, aber ich würde das so und so und so sehen. Aus diesem Grund habe ich mir auch was ausgesucht. Wir hören jetzt den Song von Sia, I Choose Me. Wir können mal auf den Text hören, vielleicht kommen wir gleich drauf zurück.

0: Ja, liebe Susanne, jetzt machen wir einen dramaturgischen Twist. Jetzt frage ich dich, warum hast du dieses Lied ausgewählt?
1: Ja, warum habe ich dieses Lied ausgewählt? Einmal finde ich den Sound wirklich unter die Haut gehend. Das hat viele Bässe und ist sehr, sehr berührend. Und ich habe gerade von euch in der Pause, also in unserer Musikpause, gehört, dass die Themen teilweise sehr tief gehen und runter gehen, dass es aber auch Sinn macht. Sie singt also von dies und jenes ist passiert, die anderen haben mich beeinflusst. Ich sehe mir die Sterne an und kann eigentlich nicht weg. Und dann sage ich zu mir selber, ich wähle mich. Und wir haben in der letzten Sendung, hat Rudolf mal gesagt, es darf ja auf gar keinen Fall in Richtung Egozentrismus gehen oder Narzissmus. Aber I choose me ist einfach nur diese Selbstreflexion. Ich weiß, wer ich bin. Ich weiß, was ich fühle. Ja, und ich weiß, was ich brauche. Also formuliere ich für mich auch, was ich will. Und das ist dann mein Weg, wo ich lang gehe. Und aus diesem Grund bin ich im Radio gelandet. Ich bin nämlich auf dem Land groß geworden und hätte gerne das vielleicht beruflich gemacht, aber das gab es bei uns nicht. Und ja, irgendwie hat mich dann mein Weg tatsächlich hierher geführt. Und ich möchte ja, habe ich schon eingangs gesagt, auf gar keinen Fall auf meiner eigenen Sichtweise sitzen bleiben. Und deswegen I choose me, aber I choose you. So, bitte. Mhm. wie machen wir weiter? Ich wollte euch mal was fragen. Und zwar, wir gehen mal auf ein leichteres Thema über. Wenn wir so an die Ladies-Szene denken und an mein I choose me und myself, ja, habe ich mir heute die Fingernägel lackiert. Ja, nicht besonders schön, weil da hat mich ein Hund angestoßen. Bups, war ein Spritzer daneben und so weiter und so fort. Was kommt euch, was prickelt jetzt in euch, wenn ich sage Ladies-Szene, Mode, Beauty, Ernährung, Zukunftsvision, Reisen, Sport, Musik, was prickelt in euch? Was möchtet ihr, wie machen wir Frauen uns selbstbewusst schön, irgendwie toll fühlen? Let's go, Mädels.
2: Also das finde ich jetzt mal mega spannend, Susanne. Du sagst, du hast deine Nägel lackiert. Ich bin total das Gegenteil. Absolut. Ich kann mit dieser, ich mache mich Beauty schön mit Nägelrot oder Lippenstift drauf, gar nichts anfangen. Also ich, es ist nicht so, dass ich jetzt, ja, nur als Beispiel, gestern war ich auf einer coolen, geilen Party. Ein Best Friend hatte seinen 50. War echt schön. Und dann habe ich gedacht, okay, so, was machst du denn jetzt da? Ja, ein bisschen Wimperntusch ist okay, so ein ganz dezenter Lippenstift und fertig. Letzten Endes will ich ja ich selber sein. Ja, und das ist das, was mir in der Gesellschaft so fehlt. Das ist alles so maskiert, so aufgesetzt. Und wenn ich zurückdenke, also allein schon durch meine Arbeit, die ich mache, da geht es darum, ohne Maske zu sein. Also, und ich finde es total schön, wenn man authentisch, ohne Maske zu sich selber stehen kann, rausgeht mit seiner Natürlichkeit, was ja nicht heißt, dass das unschön ist. Also das heißt jetzt nicht, dass ich jetzt rausgehe und total ungepflegt bin. Also mir ist dann trotzdem wichtig, dass ich gepflegt bin, dass ich nach mir gucke. Ja, also das gibt's ja andere Möglichkeiten, das zu tun. Und letzten Endes, dann kommt ja so immer dieser coole Spruch so, ne? Ja, die wahre Schönheit kommt von innen, aber lasst euch den mal auf der Zunge zergehen. Wahre Schönheit kommt von innen. Und das finde ich total faszinierend, wie man das sieht. Und meine Tochter ist 12, die ist total in diesem Beauty-Style da drinnen. Ja, da kriege ich die Krise. Ich kann es nicht, also das ist für mich total schwer als Mutter, dazu zu gucken, wie die Kinder schon ab 8, 9 Jahren dazu getrimmt werden, sich zu schminken. Ich war ich unterwegs draußen im Park bei uns in Öhringen und da hat so eine öffentliche Toilette. Da standen tatsächlich 2 kleine Mädchen drinnen, die waren maximum 8 Jahre alt. Die haben sich abgeschminkt in der öffentlichen Toilette, weil sie Angst haben, sie kriegen Ärger von der Mutter, wenn sie es sieht. Und ich habe das Gespräch auf der Toilette und habe das mitbekommen, ja. Und dann bin ich da raus und so sehe die und denke mir, wow, geht gar nicht. Ja, also die kaufen sich heimlich von ihrem Taschengeld Schminkzeug, rennen draußen rum, wie, also 3-4 Jahre älter gemacht, meine Tochter inklusive. Und da, also da gibt es echt sehr spannende Gespräche auch, aber unterm Strich, was mache ich denn da? Kämpfe ich da dagegen an? Es ist aber das Klischee da draußen so, ne, was die Männerwelt ja auch gern sehen möchte, glaube ich, ne? Also
0: ja, auf jeden Fall. Also ich würde jetzt nicht sagen die Männerwelt, sondern ich würde sagen, das ist das System, in dem wir leben. Ja, im kapitalistischen System geht es um Konsum und damit konsumiert wird alles getan, um ein Bild zu erzeugen, damit du als Frau, als Mann, als Mensch denkst, genau das brauchst du jetzt. Und das, was ich in der Gesellschaft beobachte, ist, dass vor allen Dingen leider unsere junge Generation denkt, dass das der Weg ist, um dazu zu gehören und diese Maske und Fassade aufzusetzen, um jemand sein zu können. Und das finde ich so schade, weil ich sehe das so, wir drei Frauen sind auf jeden Fall anders aufgewachsen und wir haben das nicht so mitbekommen, deswegen empfinden wir das auch anders. Und an der Stelle konnte ich sogar jetzt noch meine Kapitalismuskritik loswerden, die ich auch immer habe. Aber darum geht's. Also es wird ein Bild erzeugt, wo konsumiert werden muss und um nichts anderes geht's. Und wir Frauen und Männer und alle in der Gesellschaft müssen das selber für uns herausfinden, dass das nicht der Weg ist, sondern dass die wahre Schönheit von innen kommt.
1: Wir sind alle drei ungeschminkt. Wir sind alle drei ungeschminkt hier am frühen Morgen. Ich habe meine Fingernägel lackiert, weil ich auch gestern Abend eingeladen war und ich wusste, dass das einfach passt. Und ich finde es auch immer mal wieder total schön, muss ich sagen. Ich fühle mich dann auf eine gewisse Art und Weise für mich selbst gepflegt. Ich kümmere mich um mich selbst. Und ja, ab und zu finde ich es wirklich schön, muss ich sagen. Aber apropos Kommerz und Frauen und so weiter, heute ist Anmeldeschluss für den Ulmer Frauenlauf. Und der Ulmer Frauenlauf wird von zwei kommerziellen Firmen veranstaltet. Das ist einmal Müller, da dürfen 4000 Frauen teilnehmen. Die bezahlen 40 Euro und bekommen zum Schluss eine Kolibri-Tasche geschenkt. Und von Kolibri, da dürfen 5000 Frauen teilnehmen. Die laufen 1800 Meter, alle beide, also schon gemeinsam, ums Ulmer Münster herum. Frauenlauf in Ulm. Ich weiß nicht, was ich dazu denken soll. Und wir sagen auch gar nichts mehr dazu. Aber wir spielen jetzt zum Abspann Respect von Aretha Franklin. Und ich wünsche so von ganzem Herzen, dass alle Zuhörerinnen und ihre Partnerinnen sich wohlgefühlt haben in der Sendung und dass ihr in 2 Wochen und in 4 Wochen live wieder einschaltet. Ade und tschüss. Danke an euch beide.
3: Gerne, danke schön. Danke an

Und wir sind also wieder angekommen in der Welt der MI6 Geheimagenten und im Hotelzimmer von Mr. Bond. Das bezieht heute Pierce Brosnan, der im Dezember 1995 nach einer 6-jährigen Pause der Filmreihe erstmals in die Rolle des Doppel-Null-Agenten schlüpfte. GoldenEye, so der englische Titel des Films, und tatsächlich eine Seltenheit, wurde der auch als deutscher Titel übernommen. Als ob das nicht schon genug wäre, hieß dann sogar der Song GoldenEye. Wie fast bei jedem Film der Reihe standen am Anfang verschiedene Optionen offen. Kurzzeitig wurde die schwedische Popband Ace of Base als Interpreten gehandelt. Einen Song hatten sie tatsächlich auch schon aufgenommen. Doch es kam mal wieder anders. Für den Film wurde dann eine Komposition von Sänger Bono und dem Gitarristen The Edge von der Formation U2 ausgewählt. Eingesungen aber von keiner geringeren als der großen Tina Turner und ein Song, der den klassischen Bassy 007-Style in die 90er trug. Ihm zur Seite habe ich heute einen Song ausgesucht, der aus dem Umfeld der Mo Horizons-Macher stammt und auf dem Agogo-Side-Label Resense erschienen ist. Operation Grand Slam nennt er sich und bezieht sich damit auf eine fiktive Geheimoperation, die im Film Goldfinger eine Rolle spielt. Tatsächlich sind während des ganzen Songs auf dem Bond-Thema basiert, dann auch immer wieder Samples aus dem 1964 erschienenen Film zu hören. Als Interpreten wird auf der Vinyl-Maxi das Bax Lester Ensemble aufgeführt, über das ich aber wirklich so gar nichts finden konnte. Egal, der Track passt so hervorragend in diese Rubrik und die Tatsache des großen Unbekannten dahinter macht das Ganze ja eigentlich nur noch besser. Und jetzt das Licht gedimmt, der Film beginnt. Hier kommt Bond, James Bond.

0: Was ziehen Sie vor? Musik oder Wurstwaren?
1: Ella Fitzgerald hat diesen Titel 1937 aufgenommen. Bei mir bist du Shane. Im Original ein jiddischer Song, der in diesem Jahr damals gleich knapp 10-mal gecovert wurde. Ganz populär natürlich die Version von den Andrews Sisters, die damit einen Riesenhit hatten. Kein Riesenhit, aber ein sehr cooles Stück ist dieser Song, der da schon läuft. Island von The Whitest Boy Alive. Eine Band, die es super verstanden hat, den Vibe der House Music auf ihren ganz eigenen Bandsound runterzubrechen.

0: Und wir rutschen schon in die letzte halbe Stunde des Beatbrunch. Gleich habe ich den Song am Start mit dem Max Raabe. 1992, damals noch unter der Bezeichnung Das Palastorchester mit ihrem Sänger Max Raabe, seinen kommerziellen Durchbruch erlebte. Kein Schwein ruft mich an. Im Zeitalter des Mobiltelefons ja schon fast ein Segen, oder?
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Hildegard Knef mit ihrer Zukunftsvision 1,5 Millionen im Hans-Niesmann-Remix, der übrigens ausschließlich aus den Originalbändern gebastelt wurde, gibt es einen ganzen Longplayer von. Tatsächlich alles, was Beat und Bass hat, das war schon da, musste nur neu gestapelt werden. So, und jetzt noch eine kleine Schippe Jazz, zum Schluss schon fast, Roberto Boccone Soul Ted mit Ricky Tick im Petco Turner Edit.

Wer hat an der Uhr gedreht? Ist es wirklich schon so spät? Yep, es ist und ich bin am Ende meiner Sendezeit der heutigen Beat Brunch Edition. Es war denn hoffentlich auch euch ein unterhaltsames akustisches Vergnügen. Mir hat es auf jeden Fall wieder großen Spaß bereitet. Die Sendung gibt es wie immer 7 Tage lang zum Nachhören auf freefm.de und genau dort findet ihr auch die Playlisten dieser und aller vorherangegangenen Ausgaben der kleinen Sonntagmorgen-Radiosendung. Ich wünsche euch da draußen allen noch einen ganz großartigen Tag. Wir hören uns wieder in 14 Tagen, wenn ihr wollt. I'm leaving now. Peace. Euer Remark.

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1: Radio Free FM, willkommen zur Wissensstrahlung. Es ist 13 Uhr und 2 Minuten, Sonntagnachmittag. Der Sonntagnachmittag des Einstein-Marathons, der 28. September 2025. Und wir sind nicht beim Einstein-Marathon. Wir haben es zwar schon ein bisschen umgeschaut heute Morgen, aber wir sind tatsächlich im Studio. Mein Name ist Michael Trost. Wenn ich sage wir, dann meine ich meinen Studiogast. Und wir haben es deshalb ein bisschen umgeschaut, weil mein Studiogast extra aus Kassel, aus weiter Entfernung angereist ist, um bei uns heute über elektronische Musik zu sprechen. Elektronische Musikproduktion unter dem Motto Music is Life. Und mein Studiogast ist der Rainer Stöhr.
2: Hallo
1: von mir. Rainer, herzlich willkommen.
2: Ja, hallo von mir an alle Zuhörer, auch an die besonders, die extra wegen mir jetzt eingeschaltet haben. Und ich grüße auch meine Süße.
1: Genau, da schickt man doch Grüße nach Kassel. Kassel kenne ich ja auch sehr gut. Oder zumindest in der Nähe von Kassel.
2: Im Umkreis.
1: Genau. Und wer uns kennt und regelmäßig hört, der weiß, dass tatsächlich die Wissensstrahlung schon zweimal hatten wir das Thema elektronische Musikproduktion. Einmal im Jahr 2016, ich glaube, es war der 30. Januar und dann in der 23.10.2023 war es, glaube ich. Und war damals auch Rainer bei uns im Studio. Aber natürlich gibt es immer wieder Spannendes, Neues und unter anderem natürlich auch Entwicklungen, die es in Bezug auf Technik gibt. Und die sind auch natürlich stark durch das Aufkommen der KI, sagen wir mal, beschleunigt worden. Auch darüber werden wir heute ein klein bisschen sprechen. Auf jeden Fall wird es sicherlich spannend. Und wir machen es hier am Anfang der letzten beiden Sendungen. Rainer, wir machen eine kurze Vorstellrunde. Dann kannst du den Hörern in Kürze ein bisschen was zu dir erzählen. Und was du eben denkst, was die Hörer wissen sollten.
2: Ja, ich kann kurz sagen, mein Name ist Rainer. Ich habe das Projekt Soundraster. Das ist ein Musikprojekt für elektronische Musik und auch ein Label und produziere elektronische Musik. So, ja, diese Woche war 15-jähriges Jubiläum. Das heißt, 2010 gab es die erste Veröffentlichung. Ich habe immer so aus den Bereichen Dance Music und chillige Musik was gemacht. Deswegen ist damals die Serie Dance and Chill entstanden, weil ich dann immer schnelle und ruhige, langsame Tracks auf einem Release rausgebracht habe. Und für die Leute, die was Ruhiges hören wollen, dann eben eher die chilligeren Sachen und die auch ein bisschen was brauchen, was Geschwindigkeit hat oder für eine Autofahrt, da sind die schnellen Stücke entstanden.
1: Ja, und da hast du, glaube ich, fünf Dance and Chill hast
2: ja,
1: du gleich produziert.
2: Ja, fünf Stück. Also es ist auch ein Doppelalbum. Dann Dance and Chill Nummer 3 war ein Doppelalbum. Damals zu der Zeit 2011, 12 sogar noch dann als CDs auch rausgebracht. Also oldschool. Es war noch die Zeit der CDs. Und ich habe bis, glaube ich, Dance and Chill Nummer 5, das war der letzte Release, der auch noch als CD gekommen ist, weil danach hat sich der Markt ja komplett verändert. Es gibt zwar immer noch Hardcore-Fans, die gerne dann Tonträger auch in Händen halten wollen, aber der überwiegende Teil, das ist dann übergegangen in Richtung Download. Und jetzt aktuell kann man sagen, ist es eigentlich nur noch Musikstreaming.
1: Ja, da hat sich also in der Zeit viel verändert, 15 Jahre. Insofern sage ich einfach herzlichen Glückwunsch zum Jubiläum.
2: Ja,
1: das
2: danke.
1: Ist ja doch schon auch eine erhebliche Zeit. 15 Jahre dann Soundraster und Veröffentlichungen und das ist ja nicht weniges, inzwischen zahlreiche. Rainer, wie kamst du damals überhaupt dazu, dich mit elektronischer Musik zu befassen? Ich weiß, du hattest auf jeden Fall so ein paar Vorbilder musikalischer Art, die haben wir zwar schon mal vor zwei Jahren und dann eben 2016 gelernt, aber vielleicht sagen wir noch mal ganz kurz, wer dich so musikalisch ein bisschen auch inspiriert hat.
2: Ja, ich mache ja eigentlich auch schon länger Musik, also nicht erst seit 2010, sondern früher auch in Bands. Ich habe früher Gitarre gespielt, so ein bisschen in Rock-Pop-Bands. Aber die Begeisterung für Tasteninstrumente war dann irgendwann geboren und aus Schulzeiten war es halt so unmöglich zu finanzieren. Synthesizer, der kostete ja ein paar tausend Mark damals. Und als ich dann selber irgendwie mit Ausbildung und allem angefangen habe, eigenes Geld verdient habe, war es dann damals 88 der D50, Roland D50, so ein Standard-Synthesizer, dass ich mir diesen Traum erfüllen konnte. Und mittlerweile ist auch dieser Fuhrpark ordentlich gewachsen. Trotz vieler virtueller Instrumente habe ich immer noch sehr viel Hardware-Instrumente im Studio. Und ich brauche halt Geräte, wo auch Knöpfe und Schalter und Fader sind, die man haptisch bedienen kann. Also mit Maus am Rechner ist schön und gut, aber ist nicht so praktisch wie jetzt mit Geräten, wo man auch noch anknüpfen. Mein Vater hat immer gesagt, der braucht immer viel Knöpfe.
1: Ja, ist wahrscheinlich vom Bedienen einfach noch ein bisschen intuitiver. Oder ja, ich weiß auch nicht, einfach man muss irgendwas greifen.
2: Deswegen. Ja, ja, und es war halt dann die Überlegung irgendwann, ich hatte eine Grundausrüstung und habe dann irgendwann gesagt, so, wie kann ich das Ganze jetzt irgendwo an den Markt bringen, eine eigene CD produzieren.
1: Ja.
2: Und statt irgendein Label zu suchen, habe ich dann halt ein eigenes Label gegründet, habe mich mit den rechtlichen Dingen da genau beschäftigt und ja, seit dieser Zeit, 15 Jahren, gibt es halt das eigene Label auch und konnte dann eben über das eigene Label als Label-Boss auch meine eigene Musik dann, ohne irgendwelche, ja, dass ich Dinge berücksichtigen musste, ja, konnte die Sachen machen, die mir Spaß machen.
1: Genau, und musst nicht wie andere Künstler, die vielleicht unter Vertrag stehen und dann halt den Vorgaben eines Labels gehorchen müssen. Nein, das ist bei dir nichts. Und vor allem, du machst es ja mehr oder weniger als Hobby, sage ich mal. Du bist nicht finanziell davon abhängig und musst jetzt nicht, ein Charthit produzieren, um jetzt da überleben zu können.
2: Ja, auf Teufel komm raus. Also wie gesagt, das ist auch schon ein Gewerbe, richtig, was alles funktionieren muss. Was halt jetzt, ich sag mal, durch die Wandlung des Marktes mit Streaming ist es halt schwieriger, jetzt Erlöse zu erzielen. Aber ich habe es halt sehr breit aufgestellt. Da ist ja auch dieser Merchandise-Bereich dazu gekommen in der sogenannten Pandemie, wo ich dann eben versucht habe, kreativ, ich habe ja immer auch gern grafische Dinge gemacht, dann kam also auch so eine Bierlauen-Idee, sage ich mal fast, zu sagen, okay, es gibt so gewisse Nischen oder Bereiche, die mich interessieren. Ich habe ja gern mit irgendwelchen Fahrzeugen zu tun. Und dann habe ich, zu der Zeit hatte ich mal einen Mustang Bullet. Und die V8-Leute war so eine spezielle Gruppe, wo ich gesagt habe, die ticken alle gleich, die kommen aus allen möglichen Schichten. Aber die vereint letztendlich so der Spaß an ihrem V8-Sound.
1: Ja. Und da hast du auch.
2: Und dann habe ich halt, wie gesagt, für die Musik dann T-Shirts und sowas erstellt und dann eben auch für so Nischen wie jetzt in dem V8-Bereich. Und das hat dann auch gleich irgendwie gut eingeschlagen. Und dann habe ich gesagt, das ist halt auch, gehört mit zu diesem kreativen Aspekt.
1: Ja. Nochmal ganz kurz auf deine Jugend zurück. Also du hast mal Klavierspielen auf jeden Fall und Gitarre gelernt,
2: oder? Nee, Gitarre.
1: Oder? Also Nicht Klavier.
2: Das Ganze mit Keyboards und Synthesizern und Klavier ist alles dann in Eigenregie entstanden. Also Unterricht hatte ich mit Gitarre.
1: Okay.
2: Und dann kam eine E-Gitarre und schön mit Verzerrer und Rockband. Und das war die erste Richtung. Und ich wollte dann eben aus dem Bereich raus, Tasteninstrumente, und habe dann auch Live-Musik mit Bands gemacht, mit Synthesizern. Und live ist jetzt komplett, wie gesagt, eingestellt. Ich mache es hauptsächlich so, dass ich jetzt sage, ich arrangiere, komponiere oder unterstütze auch jüngere Leute, die vielleicht mal irgendeinen Titel rausbringen wollen. Das habe ich schon dreimal gemacht, die Möglichkeit nicht hatten, nur um zu sagen, dann letztendlich, okay, wir realisieren das jetzt mal, dass irgendwo auf dem Planeten von euch auch eine Single auf dem Markt ist und ein kleiner Lebenstraum von den Leuten vielleicht erfüllt ist.
1: Mhm.
2: So, und jetzt das eigene ist halt, ich mache die eigene Musik, unabhängig von irgendwelchen Charts-Richtungen, sondern das, was ich jetzt im Gefühl habe, komponiere ich, arrangiere ich. Und Recht gibt mir letztendlich das, wenn ich dann sehe, wo es überall gespielt wird oder gestreamt wird, gehört wird. Ne?
1: Ja.
2: Und das ist halt eine internationale Sprache, die Musik, da kann ich viele Grenzen überwinden.
1: Mhm. Ne?
2: Also es wird so, obwohl, wenn ich jetzt Kriegsgebiete nehme, Ukrainer hören meine Musik, Russen hören meine Musik. So. Und einen besseren Verständigungsweg gibt es ja eigentlich nicht. Also dann lieber Musik statt Waffen.
1: Ja, natürlich. Das ist ganz interessant. Ich meine, wir hatten ja auch kürzlich, als Janusz Moldau hier war, da war ja auch das Thema, das ist ja in diese Ecke Russland, wo er ist ja auch in Russland aktuell, da sind wir auf Tour, dass in diese Richtung irgendwie Interesse an dieser eher elektronisch unterstützten oder gar ganz elektronischen Musik besteht, ist irgendwie interessant. Also insofern, das ist wohl ein Gebiet, wo das ganz gut ankommt. Aber nochmal ganz kurz zurück. Also die erste Veröffentlichung war dann 2010, genau. Du hast aber vorher gesagt, du hast schon vorher auch Stücke produziert, aber dann halt nichts veröffentlicht.
2: Nee, das war ja vorher bei der Bandmusik.
1: Das heißt, du hast nicht vorher produziert und erst 2010
2: veröffentlicht. Arrangiert oder so in der Band und dann begleitend mitgespielt. Erst in der Gitarrenzeit, später dann mit Keyboard. Aber dann irgendwo wollte ich halt mehr machen und dann ist dann, wie gesagt, letztendlich auch das Studio gewachsen und dass ich dann gesagt habe, so, jetzt kann ich arrangieren, ich kann jetzt habe alle Fäden in der Hand, kann eine komplette Produktion machen, mischen, mastern und eben auch den Vertrieb, Marketing, weil ich, wie gesagt, ja aus dem Vertrieb in einem anderen Bereich komme, wusste ich, wie Vertrieb funktioniert und konnte das dann halt auch mit einsetzen für die Musik.
1: Ja, das heißt, da hast du dann alle Fähigkeiten technischer organisatorischer, finanztechnischer Art an Bord sozusagen gehabt und gesagt, okay, wir starten jetzt das Projekt Soundraster und machen eine Veröffentlichung produzieren.
2: Ja, man muss das ja alles im Hintergrund berücksichtigen und auch im Kopf haben, weil dementsprechend, wenn ich jetzt mal nehme, finanztechnisch, ich habe das ja, es läuft als Gewerbe, dann hat man auch mal eine Betriebsprüfung. So, ja. Das muss ja alles Hand und Fuß haben.
1: Mhm. Ja, vielleicht für alle nochmal Soundraster, da kommt natürlich RS, Rainer Stöhr, auch zum Tragen. Ne? Und ich glaube, du hast dann gesagt, irgendwie, es hat auch noch ein bisschen Soundraster, irgendwie Sound, nicht im Rastern oder
2: so. Ja, ich wollte halt keine bestimmte,
1: was war die Erklärung für den
2: Titel? Es war keine bestimmte Musikrichtung, dass ich jetzt festgelegt bin auf irgendein Genre, sondern ich habe gesagt, das ist ja alles irgendein Sound. Mhm. Ne? Ob das jetzt was Jazziges ist, was Klassisches, was Rockiges, es ist Sound. Und da ich, ja, wenn ich jetzt Trance-Stücke mache, die leben in einem festen Raster.
1: Ja. Ne?
2: So, ich habe gewisse Takte, Vorgaben, wie eine Kick kommt. Und deswegen entstand dann das, dass ich sage, ich mache halt rasterbasierte Musik. Das ist jetzt kein Free-Jazz, ne? Oder mit vielen Tempi-Wechsel. Und deswegen entstand das damals, und weil meine Initialen dann irgendwo auch damit auftauchten.
1: Mhm. Ja, also das ist die Erklärung auf jeden Fall. Und für alle, die während der Sendung ein bisschen gucken wollen, nebenbei ist es die Ausgabe 488 unserer Wissensstrahlung. Wir sagen mal ganz kurz deine Homepage, Rainer, dass die Leute ein bisschen gucken können. Vielleicht auch das, was wir gesagt haben mit Grafik, was du gestaltest. Auch diese T-Shirts, die wir gerade angesprochen haben, sind dort zu sehen. Aber einfach auch vielleicht, um ein bisschen einen Überblick zu bekommen, was Diskografie angeht und. Sagen wir deine Website.
2: Ja, auf der Homepage gibt es halt alle möglichen Informationen. Ich habe ja auch Filmprojekte mit unterstützt. www.sound-raster.com oder .de ist beides identisch. Da landet man auf der Homepage. Da ist eigentlich alles zur Musik, zum Studio, zur Ausstattung und
1: Demos, Sound, Demos gibt es ja auch.
2: Demos von allen Liedern. Es gibt auch die, über YouTube sind ja auch alle Musikstücke verfügbar. Das heißt, wer jetzt bei YouTube ein Premium-Account oder sowas hat, ist wie eine Streaming-Plattform, Spotify, Deezer etc. Das geht halt auch über YouTube. Und die ganzen Links sind halt auch auf der Seite. Falls jemand noch sogar noch einen Download kaufen will, gibt es halt die Links auch zu den Shops.
1: Ja, ja.
2: Und CDs oder gibt's, sogar ich CDs gibt es auch noch.
1: Gibt's
2: ja, die gibt es ja auch letztendlich noch für die Liebhaber von CDs. Das sind Originalpressungen aus dem Presswerk, also nicht selbstgebrannte. Da habe ich auch die Grafikarbeiten oder auch Booklet-Arbeiten, das Ganze selber gemacht, damals noch mit Fotos und Zusammenstellungen. Und ja, da gibt es jetzt, ich habe jetzt so anlässlich des 15-jährigen Jubiläums, habe ich noch so das Bundle von allen CDs, die es von mir gibt, nochmal zu so einen Special-Preis jetzt reingehauen. Einfach mal nachgucken.
1: Ja, LP-Vinyl hast du aber nie produziert, oder? Also es war Janosch, der vor 4 Wochen da war, hat zuletzt auch eine Veröffentlichung als Vinyl, weil das doch wohl wieder ein gewisser Markt ist. Und der war ganz stolz, dass seine erste Vinyl-Veröffentlichung jetzt in Zeiten, wo im Streaming so doch, ja, dominant ist, aber er hat eine Vinyl veröffentlicht. War das bei dir mal ein Thema oder ist das grundsätzlich von der Produktion auch zu teuer? Oder?
2: Würde sich von der Produktion nicht lohnen, ja. Weil, wie gesagt, das macht für jemanden Sinn, der vielleicht noch Live-Auftritte hat, um dann beim Live-Auftritt noch so einen Merch-Shop zu haben, wo auch Tonträger verkauft werden. Weil der andere Weg ist ja mit Versand, LPs jetzt zu verschicken, da muss man sich darauf verlassen, dass der Versand auch funktioniert, dass da nichts Gebogenes, Gebrochenes dann irgendwo beim Kunden ankommt. Und das Risiko ist mir einfach zu hoch.
1: Mhm. Ja, ich denke, wir spielen mal Musik, Rainer. Wir haben schon 13.15 Uhr, also schon gute 13 Minuten gesprochen. Und wir haben jetzt immer, ich habe ein bisschen Musik mitgebracht, so aus den verschiedenen Veröffentlichungen und so aus deinen Anfangstagen. Hören wir gleich einen Titel und dann müssen wir ein bisschen was dazu sagen. Remember MC ist natürlich Michael Cretu. Und da habe ich vorher schon gesagt, was dich so inspiriert hat. Michael Cretu.
2: Genau, da waren wir ja gar nicht drauf eingegangen.
1: Genau, ja,
2: welche aus der elektronischen Musik. Und das sind halt gerade, das ist von diesem Album Dance and Chill Nummer 3. Da habe ich einen Querbeet-Mix praktisch drauf. Wer hat mich inspiriert? Das ist halt Michael Cretu, Enigma, die Zeit, die in den 90er sehr erfolgreich waren. Aus dem Trance-Bereich, Armin van Buuren, Trance-DJ-Legende, die Musik, die in der Zeit auch gespielt wurde. Plus dann die anderen wie Schiller, die heute auch noch live auftreten. Und klassisch noch weiter zurück, Michael Garrison, Jean-Michel Jarre.
1: Ja.
2: Da gibt es immer irgendwelche Anlehnungen an diese Künstler, so ja, Anhaltspunkte, wo ich sage, die haben mich inspiriert.
1: Mhm. So wie Tangerine Dream? Oder?
2: Tangerine Dream könnte man jetzt auch noch mit aufnehmen. Gut, das könnte man jetzt noch weiter setzen.
1: Ja.
2: Ich sag mal, alle, die mit elektronischer Musik, wo viel Rockmusik war, dann eben die, oder auch da steht ein Synthesizer, ne?
1: Ja.
2: So, das klingt interessant, so, die haben mich auch schon inspiriert.
1: Mhm.
2: Depeche Mode.
1: Natürlich, ja, ja, genau. Janne Schmolder hat ja auch von Depeche Mode produziert, hat er ja auch gesprochen. Aber bevor wir Musik spielen, deine Gitarre kommt gar nicht mehr zum Einsatz. Also du hast jetzt keine Veröffentlichung,
2: nur virtuell,
1: deine E-Gitarre.
2: Nur virtuell.
1: Nur virtuell.
2: Aber also ich habe noch eine E-Gitarre, ja. Glaube sogar zwei jetzt noch im Studio. Ich hätte jetzt auch die Effektgeräte. Mhm. Ich nutze aber die Pedale, die ich jetzt habe, überwiegend für Hardware-Synthesizer. Mhm. Also es gibt ja auch irgendwo eine Möglichkeit, dass man ja sagt, man hat irgendeinen Wunsch für irgendeinen Synthesizer, ich nehme jetzt mal einen raus, in Oberheim, und da schalte ich dann irgendwie so ein Effektpedal dahinter oder so eine Effektkette. Jo. Und das sind Effekte, die könnte man auch für eine Gitarre nehmen. Aber man müsste halt Routine haben vom Spielen her. Und Gitarre muss man halt immer dranbleiben, dass die Finger eine Hornhaut bilden.
1: Ich weiß, was du sprichst. Ich habe ja mal Geige im Schulorchester gespielt. Long Way Back, lange zurück. Da ist halt kein Hornhaut mehr.
2: Ja, ja. Das ist halt einfach, wenn ich mich jetzt an der Klaviatur sitze, ob jetzt 88 Tasten oder eine kleinere, ja, dass ich dann sagen kann, ich kann jetzt einspielen. Und ich weiß halt auch, wenn ich jetzt virtuell eine Gitarre einspiele als Begleitinstrument für ein Stück, wie die klingen muss. Genauso wie beim Blasinstrument, dass ich dann Pausen einbauen muss, wo derjenige, der es im Original spielt, ja eigentlich Luft holen muss. Und ich kann das nicht durchspielen. Es sei denn, es ist jetzt bewusst gewollt.
1: Ja. Schön, dann spielen Musik. Also, ja, in ja, Anspielung auf Michael Cretu, Remember MC. Da war, glaube ich, damals auch die Frage, wann veröffentlicht er denn mal wieder? Da war eine Weile nämlich dann irgendwie Sendepause bei Enigma. Ich glaube, so war, hast du es mal erklärt.
2: Ja, ja.
1: Und dann kommt noch Game Over. Das ist auch aus der Dance and Chill 3, glaube ich, wenn ich es richtig im Kopf habe. Die zwei hören wir und sind dann gleich wieder da. Und natürlich gibt es heute nur ausschließlich Musik von Rainer Stöhr oder eben von Soundthruster.
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0: Die Musik klingt aus, jetzt sind wir da bei der Wissensstrahlung Radio Free FM. Und ja, heute haben wir den, ja, nicht ganz einmaligen Vorgang, aber dann doch den nicht ganz so often Vorgang, dass Studiogast gleich auch Interpret ist. Und die Musik, die wir gerade gehört haben, war natürlich dann von Soundraster oder eben demjenigen, der dahinter steckt. Und das ist der Rainer Stöhr und der sitzt heute bei mir im Studio. Rainer, jetzt haben wir schon gerade ein bisschen das gehört und das haben die Hörer natürlich nicht gehört, aber im Prinzip zu jedem Titel gibt es irgendwie so ein bisschen eine Geschichte, die da dich inspiriert, die da im Prinzip dahinter steckt. Hier haben wir einen Nachbarn, hast du mir vorher gesagt, der verstorben ist, an den ich erinnert wird und der mal leider Game Over dann irgendwo ja, erfahren musste. Und so ist zu jedem Titel irgendeine gewisse Inspiration. Das heißt, steckt hinter allen Titeln irgendwo ja, ein Erlebnis, steckt irgendwo etwas, was du beobachtest, erfahren, gesehen hat und dann daraus ein kreativer Push sozusagen, dass du dann sagst, da mach ich einen Titel draus oder wie geht das so?
1: Ja, ist ja ganz einfach. Das Leben schreibt die Geschichten, ne? Und man wird inspiriert durch Ereignisse, ob positiv oder negativ, und dann, wenn ich jetzt arrangiere, ist es ja nicht wie irgendein Job, so setze ich hin und mache jetzt irgendein Lied, sondern es kommen ja irgendwelche Einflüsse, wo man dann sagt, so, jetzt habe ich eine positive Stimmung, also eher was Freundliches, Dur-mäßig, oder es kommt was mit Moll-Akkorden, Trauriges, dann entstehen irgendwelche Songs oder wo irgendwas passiert ist, wo ein liebes Lebewesen, nenne ich es jetzt mal so, ein Tier verstirbt, enge Bindung hatte zu einer Katze. Und dann entsteht da auch ein Song. Ne? Mhm. Und das ist bei mir halt häufig der Fall, dass dann irgendwelche Dinge, und der Kreis sich auch immer wieder schließt. Dann, ne?
0: Das heißt, man muss dann in der Zeit, wenn man vielleicht durch die Emotionen geprägt ist, dann auch schauen, dass man da so vollständig irgendwie zu Papiere oder zu Noten irgendwie so ins System bringt, dass wenn man die Stimmung nicht mehr hat und dann vielleicht aus dem Hoch ins Tief kommt, dass man trotzdem dann irgendwo das, was man begonnen hat, in eine vernünftige, ja, einfach fertig bringt und dann auch diese Stimmung, die da vielleicht zum Ausdruck kommen soll, auch transportieren kann.
1: Ja, das ist ja was weiß ich, wenn jetzt jemand verstorben ist und dieses Lied praktisch das als Hintergrund hat, dann hilft das Lied vielleicht auch einer anderen Person, die gerade das durchmacht, ja. So, wenn sie das hört oder den Bezug zu dem Titel dann bekommt.
0: Mhm. Und eigentlich.
1: Ja, und so mischt sich das halt auch immer. Es gibt ja nicht nur negative Schlagzeilen, sondern auch positive. Und das spielt sich dann in den Liedern wieder.
0: Ja.
1: Weil es gibt jetzt, weil wir gerade hatten, das Thema Tod. Tod gehört dazu. Vom aktuellen Release, da kommen wir ja noch hin, was in den nächsten Tagen kommt. Das sollte eigentlich jetzt zum Jubiläum ja schon rauskommen. Die Aussage, live now, lebe jetzt. Ja, weil ich sehe viele Menschen, auch durch meinen anderen Job, die in ihrem Stress drin sind und nur irgendwie negative Gedanken durch die Nachrichten bekommen, ne, wo ich dann sage, dann fangt an zu leben.
0: Ja. Ja,
1: weil die Zeit ist limitiert, das ist auch die Textzeile.
0: Mhm. Wie ist das eigentlich, du hast ja noch einen anderen Job, das haben wir schon gesagt, dass es bei dir eben so was nebenbei läuft, aber ist es so, dass du dann doch ständig aus dem Tag täglichen Inspirationen bekommst, die täglich eigentlich nonstop irgendwie von der Musik irgendwie inspirieren, dass man also täglich irgendwas zu Papier bringt, oder ist es nur, naja, so alle halbe Jahr, dass man so eine Kreativphase hat, oder ist plumpsen da täglich so die Ideen dann quasi auf dem Tisch?
1: Ich habe ja den riesengroßen Vorteil oder den Luxus, müsste ich mal fast bezeichnen. Ich bin selbstbestimmt in meiner ganzen Tätigkeit. Mhm. Und das andere Thema hat halt mit Mathematik, mit trockenen Zahlen, mit Geopolitik und wirtschaftlichen Entwicklungen zu tun. Viele negative Nachrichten, wo viele, meine Frau kriegt dann immer Bauchschmerzen bei den negativen Nachrichten. Bei mir gehört es halt mit zum Job dazu, um Entscheidungen zu treffen, gerade was Vermögensanlagen und sowas betrifft. Das ist der eine Bereich. Ich habe mein Büro neben dem Haus, ich habe im Haus mein Studio. Das heißt, ich habe relativ kurze Wege, um hin und her zu switchen. Mhm. Ne? Wenn ich im Büro jetzt nichts Aktives habe, kann ich sagen, ich gehe jetzt ins Studio.
0: Ich meine, eine halbe Stunde Musikproduktion.
1: Ja, ja. Da bin ich völlig flexibel. Ohne, dass ich jetzt erst sagen muss, ich muss irgendwo hinfahren.
0: Ja, und vor allem, man kann trotzdem räumlich getrennt, also Beruf und Hobby in Anführungszeichen, es ist schon natürlich auch ein kleines Business dann, aber letztendlich kannst du das räumlich getrennt, aber doch nebeneinander.
1: So, auch komplett getrennt
0: vom
1: Privaten.
0: Ne?
1: Dass ich eben sage, das Studio hat einen extra, das war mein Wunsch beim Hausbau, dass ich das Studio im Haus unten separat habe und das nur für die Musik gedacht ist. Ne? Und das Büro ist halt neben Haus, von dem Ganzen auch getrennt ein bisschen.
0: Ja. Du hast von Anfang an, als du das Haus gebaut hast, dann schon, also zu dem Zeitpunkt wusstest du, du möchtest Musik machen, ich möchte ein Studio, das entsprechend dann vorgesehen.
1: Das war in der Entwurfsplanung schon, weil ich ja, in ja. Meine Musikklamotten in der Mietwohnung damals schon in einem separaten Raum hatte. Oh, ja. Ja, und jetzt habe ich gesagt, jetzt baue ich extra einen Raum unten im Keller. Mein Vater hat damals sehr viel bei dem Bau gemacht, wo ich dem dann gesagt habe, in einem Kellerraum brauche ich so und so viel Steckdosen. Der konnte das nie fassen. Ne? Was willst du denn an der Wand mit 12 Steckdosen oder so? Ne?
0: Ja, ja.
1: Aber wir haben es dann halt umgesetzt und es reicht immer noch nicht.
0: Gib uns mal einfach vielleicht ein bisschen so eine Vorstellung, wie so ein Studio, ein Soundraster, Musikstudio aussieht, was man da so alles findet und vielleicht auch so ein klein bisschen, was du an Hardware einsetzt und wie viel Komponente ist Software dran. Einfach und dann auch vielleicht, wie oft muss man was Neues kaufen, um sagen wir auch im Ball zu bleiben oder vielleicht den neuesten Trends zu folgen. Erstmal, wie groß ist so ein Studio, dass du da...
1: Das ist individuell. Man kann eigentlich heute mit minimalen Umfang, also wenn jetzt einer nur mit dem Laptop produziert und nur mit virtuellen Instrumenten, dann braucht er vielleicht nur noch ein Einspiel-Keyboard. Und er sagt, ich komme mit 25 Tasten zurecht, okay, fertig. Ich habe halt ein großes 88-Tasten-Klaviatur, dass ich dann sagen kann, auch wenn ich jetzt mit Klavieren was einspiele, dann ist es natürlich schön, wenn ich eine richtig vernünftige Tastatur habe.
0: Ja.
1: So, das, was jetzt Hardware-Synthesizer betrifft, die brauchen viele heute nicht mehr. Bei mir ist das auch schon mittlerweile eine gewisse Sammlung, wo ich dann sage, da kitzle ich eben gewisse Sounds noch raus. Also man sieht so ein bisschen, wenn man auf der Homepage die Öffnungsseite, da ist ja praktisch mein alter Arbeitsplatz dargestellt. Mittlerweile habe ich so zwei 37 Zoll Monitore. Also es sieht aus wie in so einer Kontrollstation im Raumschiff. Und ja, viele, viele Geräte dann, da kommen jetzt in Zukunft dann auch aus dem Studio noch mehr Bilder. Ich habe ja auch teilweise schon mal Videos gemacht, aber ich habe gesagt, ich will mich halt nicht in diesen YouTube-Zwang zwängen, um jetzt jede Woche irgendein oder jeden Tag sogar ein Video zu machen. Ne? Dann ist man ja auch in so einem Hamsterrad.
0: Ja, ja. Also was ich hinaus wollte, es ist nicht mehr so, wenn du jetzt Bilder siehst, Klaus Schulze aus den 70er Jahren und Tangerine Dream, da gibt es Fotos, riesige Apparaturen, riesige Schränke und hier Knöpfe und 1000 Fader und Zeug, wenn du das siehst, denkst du, Gott, wie kann da überhaupt noch einer durchblicken, wie ist das alles miteinander verkabelt und alles, nein, das
1: geht ja heutzutage mit einem Synthesizer, das, was man da mit vielen Kabeln moduliert oder so, das kann man im Synthesizer heutzutage schon in einem machen.
0: Ja, ja, das heißt, diese ganzen Apparaturen, die hat man nicht mehr, obwohl, ich meine, wenn ich jetzt Konzerte sehe, zum Beispiel bei Schiller oder bei Jean-Michel Jarre, da steht schon auch einiges noch an Apparaturen. Ne?
1: Also, ja, ich habe Jean-Michel Jarre auch live gesehen in Koblenz, vor einiger Zeit, schon ein paar Jahre her wieder, und der hatte da mächtig, aber das ist halt gut, dann brauche ich halt eine riesen Rodi-Group und LKWs, um jetzt die ganzen Geräte da aufzubauen, auch nur für die optische Wirkung. Er hat ja nicht auf allen gespielt, aber da stand viel Zeugs rum.
0: Ja.
1: Und bei mir ist halt irgendwo, wo ich dann sage, jetzt ist das Limit erreicht, was Hardware betrifft, ist kein Platz mehr da.
0: Auch bei Klaus Schulze, wenn man, ist ja leider verstorben, vor 3 Jahren, glaube ich, war es, so ein bisschen so Konzerte sieht, steht auch noch, stand noch dann relativ viel. Aber die Frage ist auch, an der Stelle ist natürlich vielleicht vieles, das so einen Eindruck machen, das kann gar nicht alles gleichzeitig spielen und irgendwie auch bedient werden. Zumindest nicht, wenn man mit Klaus Schulze als Einzelmann da dran sitzt. Bei Schiller springen wir ein paar Leute, bei Jean-Michel Jarre, der spielt ja auch wirklich alleine. Also kann man
1: oder auch mit Bühnenmusiker.
0: Ne? Ja. Wobei natürlich die Frage ist, wie viel auch wirklich dann quasi Playback oder im Hintergrund schon produziert ist. Ich glaube nicht, dass man alles, was man hört bei Jean-Michel Jarre, dass das live ist. Ne? Das sind noch viele Elemente, denke ich.
1: Die über den Rechner dann laufen, dass man sagt, man spielt noch Elemente dazu, weil nachher wird es dann vielleicht zu stressig.
0: Ja, und man kann ja ganze Sets, habe ich auch von dir schon gelernt, kannst du quasi schon aufrufen, vorproduzieren. Das heißt, da klingt schon quasi wie ein Stück, das ist quasi vorproduziert, das kommt dann aus dem sozusagen aus dem Speicher und das wird dann noch vielleicht mit einem Keyboard begleitet und gibt dann eben einen voluminösen Sound.
1: Ja, ist wie beim Klassikorchester. Ne? Wenn ich jetzt sage, ich habe ein großes klassisches Orchester mit Streichern und allen Bläsern, was dazu gehört, die kann ich auch im Rechner alle einspielen.
0: Ja.
1: Ne? Die klingen dann nachher alle zusammen, aber es sitzen dann keine 50 oder 100 Leute dann.
0: Naja, live hast du gar nicht die Absicht gehabt oder das Interesse, mal irgendwo deine elektronische Musik aufzuführen.
1: Ja, das habe ich ja gemacht, aber nachher war dann das Interesse nicht mehr, dass man dann sagt, so, ich möchte jetzt meine, ich habe ja mit einem Duo noch Musik gemacht, mit einem Gesang, ja, der hatte ein Mikro und ein Effektgerät und ich hatte die ganzen Geräte, ne? Also mindestens 2 Synthesizer und was noch alles dazugehört. Und dann habe ich dann irgendwann gesagt, das möchte ich jetzt nicht mehr. Ja. Alles hat seine Zeit.
0: Muss ja auch intensiv vorbereitet werden.
1: Ja, man muss dann auch dann transportieren und aufbauen und
0: und spezielle Konzert- oder Live, wie soll man das Arrangements treffen, das siehe Sender mit Janosch Moldau, da hat er es ja auch beschrieben, dass das doch nämlich alles auch mit dem Aufwand noch verbunden ist. Also jedenfalls deine Produktion, das ist eine Studioproduktion und also wir haben schon gesagt, du lässt dich sehr inspirieren, einfach von Eindrücken, die da sind oder auch banalen, in Anführungszeichen banalen Dingen, zum Beispiel jetzt Katze verstorben, traurig natürlich, aber im Prinzip jetzt vom Sachverhalt relativ, einfach, aber auf jeden Fall, deine Augen und Ohren sind ständig auf und du sammelst Eindrücke. Ich weiß, Reisen zum Beispiel hast du ja dann auch verarbeitet, ne? Also und entsprechende Melodien dazu geschrieben. Also auf jeden Fall.
1: Und da gibt es auch Videos dazu. Ich mache ja immer dann auch Videos, nicht immer, aber so All-Songs-Demos. Und da gibt es Videos, was weiß ich, Traum war für mich immer mal Seychellen. Die Traumstände und das gibt es halt in diesem All-Songs-Demo, weil die Titel den Namen so haben, da gibt es halt dann auch Aufnahmen, die von mir dann von Seychellen gemacht wurden.
0: Ja, Rainer, wenn man jetzt gerade zum Beispiel auf so eine Reise geht und dann Impressionen hat, wie macht man das? Hast du irgendeine Notation, um zum Beispiel jetzt einfach dir aufzuschreiben, oh, da könnte das und das und das miteinander, vielleicht mit diesem Rhythmus, in diesem Instrument oder mit diesen Bibliotheken, also Audio-Sound-Bibliotheken kombiniert, was draus werden? Oder wie macht man dann sich einen Gedanken, ein Konzept, wie man sowas angeht? Wenn du jetzt gerade irgend so ein Event hast, ich sag mal ein Beispiel, Besuch in Ulm, irgendwas, Besuch bei Radio Free FM, wenn man jetzt irgendwie dann sagt, jo, das ist jetzt ein Anlass, da habe ich tolle Eindrücke gesammelt, ich mache irgendwas draus, wie macht man dann ein Konzept, wie macht man sowas, klimperst du, spielst du auf dem Keyboard irgendwas schon mal so grob was ein, dass man speichert, sagt, okay, klingt gut und dann nochmal ein bisschen ändern und dann geht das erstmal so in eine Brainstorming-Phase, was vielleicht noch dazu, oder macht man sich handschriftlich Notizen oder heute im Computer, beschreibt also Word Specification, wie macht man sowas?
1: Bei mir ist es so, dass es dann im Nachhinein kommt. Ne? Also beispielsweise, ich gucke mir jetzt dann hier Bilder oder Videos aus Ulm an ne? Und dann kommt der Gedanke, ne? Dass ich dann sage, da könnte man was machen. Wie bei diesen Reisen oder bei irgendwelchen anderen Geschichten. Es ist also nicht, dass ich da mit einem Notizblock oder jetzt modern mit Handy und Pipapo dann irgendwelche Notizen mache, sondern dann im Nachhinein, wenn man in Ruhe drüber nachdenkt, dann kommt spontane Idee oder wenn der Eindruck da war, dass man sagt, so, da fällt mir jetzt irgendwas ein. Mhm. Dann setze ich mich an die Klaviatur. Entweder geht es übers Klavier los oder es geht direkt auch über Synthesizer los, dass mir eine Melodie dann irgendwo einfällt.
0: Oh ja.
1: Und dann arrangiere ich praktisch ein Stück.
0: Ja. Wie ist es eigentlich, ich meine, bei dir klingt wirklich jedes Stück ein bisschen individuell. Kann es auch sein, dass man dann mal vielleicht versehentlich irgendwo von einem anderen Stück dann irgendwie die Melodie oder irgendwie Tonart oder irgendwie dann wieder im Kopf hat und wiederverwendet und dann damit vielleicht auch eine gewisse Ähnlichkeit herstellt oder
1: nee, das
0: man
1: durch
0: schon
1: Elemente.
0: Drauf?
1: Also ich habe verschiedene Elemente, die ich einsetze, ob das jetzt hohe Streicher im Hintergrund sind, die bei vielen wiederkommen oder vielleicht so ein Saxophon-Sound, der alle paar Lieder mal irgendwo auftaucht, ob es eine Ballade ist oder was auch immer. Wenn ich jetzt ein schnelles Stück habe, was hausig, transig oder so sein soll, wo der Beat abgehen soll, dann habe ich halt Elemente, die da, ich sag mal, Kickdrum, Bass und sowas muss halt stimmen. Oder es gibt irgendeinen Sound, der im alten Stück von Dance and Chill Nummer 3 drin war. Das habe ich nämlich jetzt erst bei dem aktuellen Lift Now gehabt, wo ich gesagt habe, der Synthi-Sound hat mir gut gefallen, das ist ja 2011. Den setze ich jetzt nicht, dieses Gespielte, die Melodie oder diese Plug-Sounds, aber diesen Sound, den setze ich jetzt wieder ein. So, denke aber sofort, ach ja, den habe ich eingesetzt in 2011.
0: Ja, das heißt, du hast auch von allen Stücken, die du produziert hast, eigentlich noch so die beteiligten Hardware, Software, die Elemente so im Kopf, dass man weiß, ich gucke nochmal, habe ich damals schon so in der Form arrangiert oder mit diesem Rhythmus oder mit diesem Sound oder irgendwas.
1: Das heißt, ja, ich erstelle ja auch individuelle Presets, also ich nehme nicht nur vorgefertigte Werkpresets, sondern erstelle eigene Sounds. Das heißt, die haben ja dann auch einen Namen. In dem Namen des Presets nehme ich dann auch schon mit auf praktisch den Titel. Mhm. Das heißt, ich sehe sofort, wenn ich das Plugin öffne, unter meinem Ordner, das ist der Sound, den hatte ich in dem Song drin.
0: Okay, ja. Und den kann man dann auch wieder ziehen. Das heißt, dann hast du wie eine Bibliothek, wo man eigentlich gucken kann, was waren die Elemente sozusagen, die Audio-Elemente, die dort zur Verarbeitung mit welcher ja, kompositorischen ja, einfach Linie, die dann, die man nachgucken kann, wo man auch sagen kann, könnte passen. Ich nehme jetzt 2-3 Bausteine in Anführungszeichen dort raus, mische die ein bisschen anders, drehe sie ein bisschen um und könnten zum Beispiel jetzt in dem Kontext von einem neuen Titel dann auch wieder passen.
1: Das ist bei orchestralen Sounds, also wenn ich jetzt Streicher nehme, da habe ich Bibliotheken, also alle namhaften, wenn jetzt irgendwas Neues kommt, was Neues ausreizt, dann ist es auch manchmal so, dass man die mit zusammenfügt, das, um noch einen anderen Sound zu kriegen.
0: Ja. Und im Prinzip aber ist ja eigentlich die, ja, die Art des Mischens und des Komponierens ist eigentlich unlimited. Ne? Nicht, dass jetzt irgendwann mal, dass man sagt, nö, alles ausgereizt. Nein, ist eigentlich nicht. Gell? Da gibt es so viele verschiedene.
1: Es gibt jede Harmonie, gibt es jeden Ton, gibt es irgendwo schon. Dann kann ich in die Klassik zurückgehen, Mozart, Beethoven, die das ja bis zum Exzess da ausgespielt haben. Da ist ja eigentlich schon viel gesagt durch die Musik, viele Tonfolgen. Und, aber es gibt ja immer Kombinationsmöglichkeiten. Ne? Und die kann man jetzt halt weitermachen. Und da ist halt dann jetzt die Herausforderung, um vielleicht Überleitung zum aktuellen Bereich KI zu nehmen, dass man sagt, ich baue noch eine Individualität ein. Und nicht das, was, wenn ich jetzt KI nehme, eine KI ist ja gefüttert mit irgendwelcher Musik, wenn ich jetzt nur die Musik nehme, bei den KI-Tools, die sind ja gefüttert mit gewissen Musikstücken. So, das heißt, die ziehen ja aus denen die Elemente raus. Das heißt, ich habe immer ähnliche Elemente, wenn ich dann irgendwie ein Stück über KI erstellen lasse. Mhm. So, und das habe ich gesagt, das ist für die Musik, Musiker, die Leibhaftigen, ist es schon ein schwieriges Gebiet, weil die KI halt innerhalb von Sekunden ein Stück erstellt, wo, wenn einer arrangiert, schon ein paar Tage oder einige Stunden benötigt. So, und dann gilt es halt nur noch, nachher werden sich am Markt nur noch die Dinge durchsetzen, wo vielleicht ein individueller Gedanke ist.
0: Ja.
1: Die Masse, die auf die Dinge abfährt, die wird auch weiterhin so Musik dann nur so Musik hören.
0: Ja, auf jeden Fall wichtig ist, und das hat auch Janosch auch schon gesagt, für die Musiker gibt es immer noch eben die Auszeichnung, dass sie meistens eine gewisse Kreativität haben und diese eben eine KI nachher sich nicht finden, weil die KI nur das, was schon bekannt ist, kennt und daraus lernt, aber wirklich was ganz Neues zu generieren, ist dann etwas, was man nicht kann, sondern was dann wirklich der Künstler, der Musiker.
1: Also die Qualität verbessert sich ja auch ständig. Ja. Also wir kommen ja bestimmt noch auf das Thema. Ich habe ja von einem Titel mal einen Text. Man kann auch einen Text über eine KI erzeugen lassen. Ich habe den Text aber selber geschrieben, auch korrigieren lassen, dass es Englisch stimmt und habe dann diese Textzeilen ohne die Vocals, die ich in meinem Stück habe, nur die Textzeilen der KI vorgegeben und habe halt gesagt, was fällt mir jetzt mal gerade ein aus der Klassik mal, mach mir mal ein Stück aus der Klassik. Dann ist man erstmal und setzt sich auf den Hosenboden und sagt dann nach 10 Sekunden oder 20 Sekunden, boah, wie geht das? Mhm. Na, also ein richtiges Arrangement mit einem Opernsänger und allem, was dazugehört, wo ich sage, wie lange bräuchte ein Orchester dafür? Oder ich sage jetzt, Gitarre hat mal angesprochen, okay, dann nehme ich jetzt mal Metal und lasse mal ein Stück in Metal-Art erstellen. So, da habe ich da einen Riff-Gitarre, ich habe eine Solo-Gitarre und alles und setze mich wieder auf den Hosenboden und sage, wie geht das? So, das geht halt relativ schnell. Das macht halt für den Beruf des Musikers sehr viel kaputt. Aber das ist KI, sage ich immer mal, ist Fluch und Segen zugleich.
0: Ja, müssen wir noch nachher auch im nächsten Blog drauf kommen, welche Chancen es doch andererseits auch bietet, nämlich dann vielleicht bestimmte Sachen muss da irgendwie dann auch schon als Basis oder als Element einem zu liefern. Aber grundsätzlich auf jeden Fall eine große Veränderung. Da wollte ich nachher auch noch drauf kommen in den 15 Jahren. Aber da spielen wir erstmal eine Musik. In den 15 Jahren hat sie wahrscheinlich auch technisch nicht nur das Thema Computer und letztendlich damit Software und auf der Seite was entwickelt, sondern bestimmt auch über die Hardware. Ich meine, man hört ja auch, ob jetzt die Musik aus den 80ern ist, so die Anfangszeiten, die Depeche Mode zum Beispiel, oder ob es dann Pet Shop Boys Mitte der 80er ist oder der 90er oder wie auch immer, man hört ja schon so ein bisschen, wo sich das hin entwickelt. Und heute hört man so meistens so einen vollen Sound, der relativ auch, ja, Janosch hat damals gesagt, eben voll Lärm drauf los und dann nur noch mit Kompressor und Gehalt runter, der aber sehr wuchtig zum Teil klingt und hier auch bei uns in den Reglern Anschlag oben irgendwie klingt. Also insofern hat sich
1: ja dieser Loudness. Alles muss laut sein. Wenn es laut ist, ist es gut.
0: Genau, so Titel, zum Beispiel, ich spiele öfter mal die Band Ladytron aus England, da habe ich auch mal genau diesen Eindruck, voll immer auf die 12, wie man so sagt, da ist immer richtig wuchtiger Klang drin. So, aber jetzt lassen wir dich erklingen sozusagen und aus das ist aus dem anderen The Past and the Future habe ich zwei Titel dabei. Und das sind, let's see, das ist Some Days in Paradise, habe ich dabei, und The Desert, die zwei Titel.
1: Ja, das eine ist ja auch wieder Some Days in Paradise, spielt auch wieder auf irgendeine schöne Urlaubsgeschichte an. Mhm. Und The Desert ist so ein bisschen ja, ich sag mal, mit orientalischen Einflüssen.
0: Ja,
1: die vielleicht haben diese Elemente auch dafür gesorgt. Also wie gesagt, das sehe ich ja beim Streaming, bin ich da überrascht, in wie vielen arabischen Ländern die Musik dann auftaucht.
0: Ne? Aha. Das muss man da auch mal noch erklären, wo, in welchen Ländern überhaupt so dann die Musik von dir gehört wird. Erstmal spielen wir aber ja die zwei Titel. Und den Opener spricht jemand, der auch Ulmer ist, Sven Plöger, den kennst du auch, Wettermoderator, auch ein Klassiker schon in den Jingles, die wir von der Sendung haben. Oder nö, eigentlich. Nee, den machen wir jetzt nachher, darfst du noch einen live sprechen. So machen wir das, genau, das wird zu spontan. Aber die zwei hören wir und sind gleich wieder da. Ihr bleibt gern dran, hier bei der Wissensstrahlung bei Radio Free FM.
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0: So.
1: Hallo, hier ist die Wissensstrahlung bei Radio Free FM. Hier ist Rainer von Sauntroster, ich grüße euch.
0: So, ja, da haben wir uns fast noch überraschen lassen, weil wir ja so angestrengt
2: Hallo,
0: in der Pause gesprochen
2: Radio
0: haben.
2: Radio Free FM.
0: Und auf jeden Fall war das Musik von Rainer. Und wir haben schon gesagt, das ist jetzt ein bisschen ältere Musik schon, die ein bisschen, ja, ich glaube 2000 Mann passt.
1: Ja, 11, 12, 13.
0: Ja, also jedenfalls schon ein bisschen länger zurück. Und meine Frage vor der Musikpause ging in die Richtung, Rainer, was hat sich denn so jetzt auch von der Technik alleine derzeit, in der du produzierst, so verändert, weiterentwickelt? Ich nehme an, dass auch so in den letzten 15 Jahren wahrscheinlich, was das angeht, Hardware wie softwaremäßig doch auch erhebliche Veränderungen dann irgendwo ja, es gegeben hat, oder?
1: Ja, es gibt ja technische Möglichkeiten, um jetzt auch, ich sag mal, die Soundqualität heute noch etwas besser darzustellen. Und das, was jetzt technisch möglich ist, ist halt auch, wie die Musik auf dem Globus verteilt wird. Mhm. Dass man eben sagt, man hat Distributoren, wo die Musik dann in die bekannten Plattformen entsprechend verteilt werden, dass man eben sagen kann, die Musik ist jetzt überall verfügbar. Also ich bin manchmal überrascht, bin jetzt selber nicht bei TikTok, man sollte ja fast überall sein heutzutage, aber wie viel der Lieder irgendwie bei TikTok-Videos eingesetzt werden.
0: Mhm. Ja, das habe ich auch schon gehört, dass im Prinzip die Plattformen, Social Media heute fast wichtiger sind als irgendwelche Airplays und dann einfach, weil die Leute auch nicht mehr so viel Radio hören. Und ja, die Titel natürlich auch komplett da drin sind, die kompletten Albenlisten, die Leute sehr gezielt natürlich dann auch jetzt ein ganzes Album zum Beispiel dann hören können und sich das ja auch selber zusammenstellen können. Also, dass das im Prinzip schon fast wichtiger sei als ein Airplay, so ein Radio-Airplay.
1: Ja, es war halt früher zu aus der CD-Zeit, da hieß es halt, wenn ich jetzt keine Single rausbringe, dann wird das ganze Album gekauft. Dann habe ich halt als Käufer jetzt, als Kunde auch so, da sage ich, ich finde jetzt ein Lied nur gut oder zwei Lieder, ich muss die ganze CD kaufen. Und heute kann ich halt sagen, wenn ich jetzt nur den einen Titel streamen will, dann streame ich den einen Titel. Mhm. Oder egal, was mit den neun anderen ist.
0: Ja, ja, und umgekehrt, wenn ich jetzt aus verschiedenen Zeiten, wenn ich sage, ich will so eine Kollektion Rainer Stör, dann möchte ich im Prinzip aus dem Neueren oder aus dem Älteren einen Kombi, dann kann ich mir das irgendwie auch
1: per Zufallsplay, ich erstelle mir selber eine Playlist und höre dann die Dinge. Oder ich will jetzt nur die ruhigen Lieder von den ruhigen, das waren ja jetzt überwiegend wegen die ruhigen Sachen, dann erstelle ich mir eine Playlist mit den ruhigen Sachen. Wenn ich jetzt mehr so trancige Stücke haben will, dann muss ich natürlich die entsprechend auswählen. Also die Bandbreite ist ja umfangreich.
0: Also was das Distributieren angeht, ist auf jeden Fall eine Veränderung oder auch in der Prioritätensetzung eine Veränderung durch die Social Media, durch Social Media gegeben.
1: Ja, ja. Also das kann wie jetzt Beispiel, wenn ich jetzt hier gucke, was TikTok ist, 47.000 Streams mit 0,00 Euro, das bringt halt finanziell nichts. Macht die Marke vielleicht nur bekannter. Das ist dann, wenn man dann sagt, man hat jetzt vielleicht Spotify, Snap, iTunes, AudioMac oder Amazon mit drin, dann gibt es zumindest schon mal ein paar Cents.
0: Mhm.
1: Ja. Aber man kann sich also, das Equipment ist halt entsprechend, selbst wenn man sich jetzt nur einen Rechner mit ein paar VSD-Instrumenten kauft, das hat ja alles schon mal einen Einstiegspreis.
0: Ja, ja.
1: Also, dass man da große Summen gleich zu Beginn verdienen kann, das geht nur über die Jahre, wenn man gefestigt ist, dass dann vielleicht mal ein Rückfluss kommt oder auch Musik im Fernsehen gespielt wird. Ich habe das bei Titeln gehabt, die dann irgendwo im Fernsehen bei RTL oder SWR mal liefen, dass man dann über die GVL irgendwo auch mal eine finanzielle Rückmeldung bekommt.
0: Also sind die Veränderungen im Wesentlichen, was das angeht, die Kanäle, auf denen man heute verteilt und auf denen es dann einfach verfügbar ist. Das heißt, sowas wie ein Airplay hat nicht mehr die Bedeutung. Das heißt, kriegst du trotzdem noch mit bei mir? Nee, bei uns zum Beispiel würdest du gar nicht mitbekommen. Wenn ich spiele, nur wenn ich sage, hab dich gespielt, dann schon. Aber sonst, ja, weil ja auch wirklich globale GEMA und keine Einzelabrechnung. Ja, okay, verstehe. Generell?
1: Ja, wenn ich jetzt hier beispielsweise aus dem Streaming nehme, die ersten drei Vietnam, Malaysia, United Arab Emirates, also die Emirate, Japan, Korea, Kanada, Südafrika, Taiwan, Pakistan.
0: Überall in der Welt.
1: Da war ich ja nicht vor Ort.
0: Ja.
1: Ne? Aber die sind auf meine Musik irgendwie gekommen. Ich weiß nicht wie. Über TikTok, über andere Plattformen. Dafür sind die Medien halt positiv, dass man sagen kann, man bringt einen Künstler, der jetzt hier in All Germany sitzt, dann irgendwo in die Welt hinaus.
0: Mhm. Ohne dass er vor Ort gewesen ist.
1: Ohne dass ich vor Ort gewesen sein muss. Ohne dass ich da Konzerte gebe, etc. Oder die Leute hören per Zufall die Musik. Die wissen vielleicht, wenn sie mal auf der Homepage gucken, wer ist das vielleicht oder was macht er noch insgesamt.
0: weil du es gerade sagst, ist natürlich, denke ich, auch so, dass solche Plattformen wie TikTok bei allen Social Media natürlich analysieren, was gefällt einem, wo hat eine Verbleibdauer und dann wieder Vorschläge machen. Das heißt, wenn jetzt irgendwo in der Richtung elektronisch in irgendeiner Form was gehört wurde, dann guckt der weiter, was ist so in die Richtung Elektronik und dann stößt er vielleicht auch auf einen Titel von dir und macht den Vorschlag oder spielt das ein. Ne? Mhm. Also da sind, glaube ich, auch diese Auswahlalgorithmen, die da dem zugute kommen. Wenn ich einmal Soundraster geklickt habe, zweimal geklickt habe, dann weiß der mag Soundraster und dann spielt er eben auch ein viertes und fünftes Mal oder macht einen Vorschlag Soundraster.
1: Ich glaube, das ist
0: diese verstärkende Wirkung oder die Algorithmik, die Social Media dann auch eben haben und mitbringen.
1: Ja, ja. Ich wollte gerade sagen, das Beachtliche ist halt, das hatte ich dir ja vorhin schon mal im Off gesagt, dass welche Titel dann auch gespielt werden. Also da geht es nicht darum, dass es jetzt der aktuelle Titel, der für Charts produziert wurde oder was auch immer. Es werden Lieder dann gespielt, die also schon auch ein paar Tage alt sind, ne? Mhm.
0: Ja. Die Schwerpunkte, wir haben es vorhin gesagt, sowas wie Ukraine, Russland sind sehr, Südafrika hast du mich gesagt, dann Asien haben wir gesagt, Japan unter anderem.
1: Das ist auch immer unterschiedlich, das schwankt. Mhm. Also ich habe ja auf der Homepage mal so eine Übersicht gemacht, in welchen Ländern in 24 überwiegend gestreamt wurde.
0: Ja.
1: Das sind andere Länder wie jetzt. Mhm. Ohne dass ich jetzt irgendeinen Einfluss habe auf die Länder.
0: Mhm.
1: Ja? Das sind Dinge, wo man dann eben sagt, wie geht das, wie kommt das jetzt da an oder wieso wird das da jetzt gehört, weil es das Thema anspricht, weil ein Titel heißt World Chaos, das trifft ja auf die ganze Welt zu, wieso, es wird jetzt doch nicht nur wegen diesem Titel, dem Namen gehört.
0: Das heißt umgekehrt aber auch, dass sowas, was wie früher von Relevanz war, Charts oder dann halt auch TV-Auftritte, also ich gehe mal 40 Jahre kurz zurück, Ende 70er Jahre gab es in Deutschland ZDF-Disco, Elio Richter, es gab im Musikladen mit, wie hießen sie auf jeden Fall, das war der Weg, wie dann Musik bekannt wurde, Nena ist zum Beispiel, die lief im Musikladen und kurz drauf ist aus dem Titel, der relativ beschaulich in Fächern oder eben sich nicht verkauft hat, plötzlich ein Hit geworden, 99 Luftballons, war auf einmal in.
1: Hat's ja, aber da gab es halt kein Streaming oder Download, sondern da mussten die Leute losgehen, entweder eine Single kaufen oder dann ein Album.
0: Genau, und heute sieht man die Stars nicht mehr im Fernsehen, so gut wie gar nicht. Und viele, wenn ich heute mal so eine Chartliste reingucke, das sind irgendwelche Nummern, was weiß ich, irgendwelche oder irgendwelche komischen Begriffe, die gar nicht mehr irgendwie mit identifizierenden Personen oder Bands zu tun haben, die sehr nach Studiomusiker, denen halt irgendeinen mündlichen Namen quasi umgehängt wird, daran beteiligt sind, also wo nicht irgendwie Stars wirklich vielleicht dran sind. Also das hat gar nicht mehr die Bedeutung, die Visualisierung, sondern das ist mehr über das Hören und Distribution.
1: Ja, eben für wenig Große ist es noch so, oder die eben große Live-Gigs haben, die, ich sag mal, da finanziell noch gut von leben können. Aber diese teuren Ticketpreise werden ja auch immer schwieriger, dass die Leute das machen. Das wird jetzt gesagt, AC/DC macht die letzte Tour, dann verkaufen die auch noch die Tickets von 100, 200 Euro oder noch mehr. Ne? Aber das wird bei allen Nachwuchskünstlern nicht mehr so einfach sein.
0: Ja, AC/DC ist ja auch End-70er Jahre oder eine Band und die heute noch auf Tour sind oder irgendwo großen Erfolg
1: haben. Ja, mit über 70.
0: Ja, oder Rolling Stones, wie sie heißen, sie sind ja so 80. Das sind ja alles Leute, die schon im fortgeschrittenen Alter sind. Und so die ganzen, ja, ein paar Junge gibt es schon, so wie Ed Sheeran, die natürlich jünger sind. Aber viele, also so große Künstler wie jetzt in den 70er Jahren, da haben sich ja die Künstler in den Charts quasi, da gab es dann, was weiß ich, Boney M., ABBA, Smokey, Sweet und so weiter, die kennt man alle, die quasi abgewechselten Chartlisten. Und heute ist dann halt irgendwo kurzzeitig irgendwelche produzierten Nummern, die du nicht kennst.
1: One Hit Wonders,
0: genau. Das ist, hat gar nicht mehr die Bedeutung. Und diese Bands und diese auch sicherlich von der Industrie gut bezahlten Stars, die gibt es gar nicht mehr. Oder wie Kiss oder irgendwas mit ihren Masken, dann auch so spektakulär. Gibt's alles.
1: Ja, aber ich denke jetzt CD-Verkauf oder so, Michael Jackson.
0: Mhm. Ja, ja.
1: Eine Plus Tour und alles, was dazu gehört. Der erste, der diese aufwendigen Videos hatte. So, das ist ja jetzt weg. Und entscheidend ist es nachher dann, diejenigen, die noch eine CD haben und ich habe jetzt einen Absturz vom Internet oder habe vielleicht sogar Stromprobleme, dann kann einer mit einer Batterie und so einem CD-Player immer noch ein bisschen Musik hören.
0: Ja, ja. Weil wir gerade Video gesagt haben, Rainer, wie bedeutend ist das heute? Ich meine, in den 80er Jahren gab es dann MTV, Start 1980, Video Killed the Radio Star und Buggles als Opener. In den 80er Jahren, weiß ich, war ständig MTV und Musik und dann hat man sich eben daran oder über das, über die Videos, ich denke an, Take on Me, legendäres Video, Land of Confusion, Genesis, legendäres Video, über das auch mit dem Titel identifiziert oder dann sind die auch bekannt geworden. Ich glaube, die Videos haben auch nicht mehr die Bedeutung. Viva oder MTV hat ja auch nicht mehr so die Relevanz. Auch das ist eigentlich verloren, oder?
1: Zumal ja auch dieser Videomarkt immer stärker jetzt in dem Bereich, da sind wir wieder beim Thema KI.
0: Ja.
1: Ne? Also es werden ja viele Videos über KI gehen, das heißt viele Videokünstler, Arbeitsplätze gefährdet. Mhm. Das geht in der Werbebranche schon so, dass gar keine Models mehr fotografiert werden. Mhm. Wenn ich jetzt mal irgend so einen Versandkatalog nehme, ne, wo früher noch Models und Fotografen engagiert werden, das wird jetzt auch schon in Richtung KI gehen. So, das heißt, keine Menschen mehr groß mit beschäftigt sind. Das ist alles schöne neue Welt, aber es bleiben halt viele auf der Strecke.
0: Ja, ja. Insofern natürlich auch für diese Branchen schwierig oder für die bestbezahlten Models. Ich weiß auch, es gibt diese KI-Influencer und irgendwo auch von irgendeinen Marken schon, wo dann irgendwie virtuellen Models die Kleider zur Schau, eben Ausland zur Schau stellen, ja, wie auch immer. Und ja, dann werden die Heidi Klums irgendwo in den nächsten 20 Jahren nicht mehr so gefragt sein und auch wahrscheinlich dann die Stars nicht mehr so verdienen.
1: Ja, in dem ganzen kreativen Bereich, aber auch in dem Dienstleistungsbereich, da wird das extrem, also das ist vielen noch gar nicht bewusst, was da für eine Welle rollt, viel kommen und ja, ich sag mal, die Kreativität sollte man versuchen, immer noch ein bisschen zu erhalten. Mhm. Ne? Da sage ich immer, wenn ich jetzt Stromausfall komplett habe, ich habe noch eine Akustikgitarre, ich kann trotzdem auf der Klampfe immer noch ein bisschen was machen.
0: Mhm. Nee, weil du sagst, es gibt ja hier in Ulm auch einen anderen Radiosender, der hatte mal einen Hackerangriff. Der hat sich über Wasser gehalten mit konventionellen LPs. Der hat sich über Wasser gehalten damit, dass Radiomacher ist der Roland Eberhardt, der auch bei uns musiziert oder eine Sendung hat, live dort eingesungen hat. Also diesen Fallback muss man auch durchaus noch haben. Also da haben die Radiomacher, die dann nur quasi alles auch elektrisch, elektronisch auf ihren Systemen hatten, dann eben auch ja ein Waterloo erlebt, weil eben, wie gesagt, durch den Hackerangriff alles stillgelegt war. Mhm. Also auch auf den Netzen alles, dann ging nichts mehr. Das ist natürlich dann nicht so schön. Aber auf jeden Fall, da nochmal zurück, Video hat nicht mehr die Bedeutung. Das heißt, deine Musik gibt es das ein oder andere Video auch, aber es sind auch Fanmade-Videos unter anderem, gell?
1: Ja, gab es bei YouTube von Fans, aber ich habe Videos teilweise gemacht, dann eben zu Demos. Und dass ich gesagt habe, ein neues Album kommt, ich mache ein Video jetzt dazu, schneide das auch alles. Das ist aber sehr zeitintensiv.
0: Mhm. Und ist das noch so wichtig, wie es dann vielleicht mal war vor 40 Jahren? Nicht mehr, ne?
1: Nee.
0: Von der, einfach von der. Vom Aufwand muss man nicht mehr betreiben.
1: Nee, also wenn dann mal ein Video, ich sag mal, aus der Größenordnung muss man ja sehen, was weiß ich dann irgendwie, ich habe ein Video, Global Landscape, das dann mal 40.000 Aufrufe hat, juhu, ist ja toll. Mhm. Aber der Aufwand, der dahinter steckt, ne, das ist halt die Frage, möchte man das jetzt noch machen?
0: Ja,
1: ich habe es ausprobiert, habe den Videoschnitt gemacht und habe dann dieses Demo mit unterschiedlichen Videosequenzen, ob jetzt von der Insel oder von Amerika aus dem Helikopterflug eingebaut. Wenn man das machen lassen wollte über Videoproduktion, ist ja unbezahlbar.
0: Mhm, ja.
1: Also da brauchst du ja schon ein richtiges Budget.
0: Ja, ja, ja. Generell hast du auch den Eindruck, dass heute der Markt schon deshalb ein anderes, einfach weil viel, viel mehr, auch natürlich durch diese Medien, die wir gerade angesprochen haben, durch diese Distributionsmöglichkeiten, doch viel mehr auf den Markt gespült wird. Dass im Prinzip die Titel gar nicht mehr auch die Länge der Haltbarkeit haben. Ich wüsste zum Beispiel aus den Charts der End-70er Jahre noch die meisten Titel. Ich erkenne sie sofort wieder, wenn sie laufen. Ich habe noch ziemlich gut sogar die Charts im Kopf, was wann, wo, wie 1980 oder 90 war. Das heißt, das war eine überschaubare Anzahl, denke ich, von Titeln, die veröffentlicht wurden. Ich denke, heute ist die Anzahl der Titel, ich meine, das auch gelesen zu haben, die pro Tag veröffentlicht werden, um ein Vielfaches ja höher als das, was es damals gewesen ist. Auch einfach, weil es einfacher ist, Musik zu produzieren.
1: Ja, plus KI.
0: Plus KI, ja.
1: Wenn ich jetzt gucke, was durch die Tools an Titel rausgeworfen wird letztendlich, ja. Unüberschaubar.
0: Ja, hast du da irgendwelche Zahlen? Gibt es da irgendwie, wie viel, was da pro Tag irgendwie
1: rauskommt? Ich habe jetzt keine genaue Zahl, aber ich weiß nicht, ob es 100.000 pro Tag sind.
0: Wow.
1: Also es sind schon enorm viele, wo ich dann sage, es wird unüberschaubar und nachher, es wird überflutet, dann gibt es nachher nur noch das Individuelle, dass jemand sagt, ich habe einen Bezug zu dem Künstler, ich weiß, wer der Mensch ist, der das jetzt letztendlich noch erstellt und das ist jetzt vielleicht die Neigung. Weil sonst das andere ist ein riesen Pool an Musik, da wird es dann nachher immer schwieriger.
0: Ja, ja. Und insofern haben es natürlich auch Nachwuchskünstler heute schwer, ne, überhaupt bekannt zu werden, weil einfach der, einfach der Output der Industrie riesengroß ist. Und natürlich, wie du sagst, der andere, da kommen wir aber gleich noch vertiefter drauf. Es ist Musik wahrscheinlich schneller produzierbar mittels der Technik. Also der Aufwand von der Aufnahme bis hin zur Fertigstellung wahrscheinlich ist kürzer, ist weniger mit Zeitaufwand und wahrscheinlich weniger technischen Aufwand betreibbar und Naja, insofern kommt auch mehr irgendwo.
1: Wenn ich mir aus dem Bestehenden das halt, wie die KI ja arbeitet, das, was, wo sie mit gefüttert wurde, mit den Elementen was machen will, dauert es ein paar Sekunden.
0: Ja.
1: Wenn ich aber jetzt sage, ich gehe individuell dran, hatte ich ja vorhin schon mal gesagt, dann dauert es mehrere Stunden oder mehrere Tage.
0: Ja, ja. Jetzt vergleichen wir mal so eine Aufnahmetechnik irgendwo in den 70er Jahren mit der von heute. Also damals wurden ja jede Spur, glaube ich, einmal aufgenommen und alles irgendwo live, irgendwo dann im Kreis rum halt gespielt oder bestimmte Sequenzen dann halt zigmal gespielt und dann zusammengeschnitten auf Bändern und dann die wiederum gemischt und ja, also da hat es, ich weiß nicht wie lange, aber die Produktion einer Single, sagen wir mal, die dann irgendwo veröffentlicht wurde, wahrscheinlich schon viel, viel mehr länger gedauert, einfach technisch bedingt, als es dann heute vielleicht die Produktion eines Albums, klar, wenn jetzt mal KI, die das in Minuten ausspuckt, mal außen lassen. Also wenn ich jetzt so eine Produktion von dir anschaue, mit allem drum und dran, mit Mischen und Mastering und ja.
1: Das dauert dann schon, also bei mir sind es dann schon ja, ein paar Wochen. Also ein Arrangement kann vielleicht schnell erstellt werden, mal ein Tag oder noch schneller oder vielleicht zwei Wochen. Aber die Aufnahmetechnik ist bei mir noch genauso, dass ich die Spur nach und nach aufnehme.
0: Ja, ja, ja.
1: Nur ich habe mein Studio nicht so aufgebaut, dass ich sage, ich baue das Studio so als Auftragsstudio, dass ich jetzt eine Band aufnehme. Dann brauche ich wieder Abnahmetechnik für ein Schlagzeug oder Mikrofone, bis der Arzt kommt. Das habe ich bei mir, war nie das Ziel des eigenen Studios. Mal zu sagen, ich nehme jetzt, bin angewiesen auf Auftragsarbeiten. Mhm. Da muss ich ja das alles vorhalten.
0: Ja.
1: Und so ist es letztendlich, dass ich dann dran gehe und sage dann, ich ein Arrangement, jetzt kommt es darauf an, was für Instrumente eingebaut werden. Mhm. Baue ich viel mit klassischen Instrumenten, dann habe ich Violin, erste, zweite Violin, Celli, Bass. Dann habe ich mehr Spuren vielleicht. Mhm. Wie jetzt vielleicht irgendwas, was jetzt vielleicht nur mit einem Titel, der kam beim ersten Release, der hatte 7 Spuren. Mhm. Weil ich damals dann den Wettbewerb dann eben mal sehen wollte, wie ist das, wenn ich jetzt einen Titel mit 7 Spuren noch rausbringe. Weil es dann immer, wie gesagt, dieser Spurenwahnsinn losging. Ich muss jetzt 100, 200, 300 Spuren haben. Ne?
0: Ja.
1: Mhm. Ja. Wenn ich eine gute Melodie habe, kriege ich das vielleicht auch mit weniger hin.
0: Ich wollte gerade sagen, es wird heute, glaube ich, auch mit weniger Spuren, einfach weil die schon vielleicht die Klang, die Fülle oder Volle irgendwie oder das einfach dessen, was elektronisch rauskommt, hinreicht. Da musst du nicht zig Sachen und verschiedene Spuren gleichzeitig wie früher eine Gitarre und noch irgendwie Blasinstrument oder was auch immer noch dazu mischen. Nein, das ist dann gar nicht mehr. Pet Shop Boys zum Beispiel sind auf eine Weise relativ minimiert oder Kraftwerk zum Beispiel. Sehr minimalistisch, aber dann doch einfach mit dem, wie sie es gemacht haben, wiederum sehr eindrucksvoll.
1: Mhm. Ja. Aha. Ja, ich versuche immer da einen Mix hinzukriegen. Ne? Es gibt Stücke, die sind von der Struktur einfacher.
0: Ja.
1: Es gibt Stücke, die sind sehr umfangreich.
0: Aber kann man generell sagen, dass mit der heutigen Technik, also selbstproduziert, wir reden jetzt nicht von der KI, jedenfalls ein Album oder eine einzelne Single, wenn man eine Single produzieren wollte, schneller technisch herstellbar ist, als das vor 40 Jahren war?
1: Ja, auch was die Rechnertechnik betrifft, mit den Festplatten, mit SSDs oder so, also die auch nicht mehr wie alte Festplatten noch eine Mechanik haben, ne, um auch entsprechende Libraries von der Audioqualität auf den Punkt genauer abzuspielen, ohne dass man Latenzen hat und Verzögerungen. Mhm. Das ist dann schon ich sag mal, die Möglichkeit, dass diese Technik auch bezahlbar ist.
0: Mhm.
1: Ne, wo man dann früher für 1 GB Stick irgendwie 98 Euro bezahlt hat, das ist ja dann
0: ja,
1: heute.
0: Ja, ja. Ja, wenn ich dann nochmal einen Sprung in die Zeit zurückmache, Tench und Green sind zu 80er Jahre, wo es diese Speichertechnik in der Form ja noch nicht gab und da ist ja auch sehr viel Elektronik, sehr viel Spuren und sehr viel Komplexität, dann war das natürlich alles viel, viel, viel aufwendiger.
1: Ja, da musste man halt in ein großes Studio gehen mit allem, was dazugehört. Ne? Heute kann man das auch im kleinen Studio realisieren.
0: Im Heimstudio, ja. Quasi schon am PC. Mhm. Also insofern hat sich über die Jahre und Jahrzehnte viel
1: verändert. Ja, dass diese großen Mischkonsolen, ne? Die Analogkonsolen, die man hatte früher für Unsummen an Geld, die sich ein Nachwuchskünstler gar nicht leisten kann.
0: Mhm.
1: Ne? Oder auch zum Studio zu mieten.
0: Ja.
1: Ne? Dass man jetzt sagt, okay, ich habe jetzt eine DAW, wo ich was produziere und habe mein Mischpult mit im Rechner. Ist natürlich dann schon eine andere Möglichkeit.
0: Wenn man mal Studioaufnahmen sieht bei ABBA oder Boney M., ist man in Fanfarian ein riesen solches Mischpult, ich weiß nicht, mit wie viel tausend Reglern, Federn, das ist hochgigantisch natürlich, was der da verwendet hat.
1: Schön. Ja, alles zu seiner Zeit.
0: Mhm, zu seiner Zeit. Rainer, ich würde vorschlagen, wir spielen noch mal Musik und ein Titel muss rein. Welcher wird es wohl sein?
1: ist etwa Catch Me Back.
0: Ja, den würde ich gerne spielen, weil, und das haben wir hier, glaube ich, schon mal gesagt, dieser Titel ist tatsächlich einer, der, als ich ihn das erste Mal gespielt habe, zum 2014, 15 wird das gewesen sein, ne? Der ist rausgekommen 2013, glaube ich, oder?
1: Mhm. Der war auf Storm and Silence.
0: Ja, aus Storm and Silence. Auf jeden Fall lief er bei uns im Radio und über den habe ich letztendlich, Rainer, dich ja auch kennengelernt. Der auf jeden Fall, da gab es Anrufe hier im Studio, wie ich es nicht erlebt habe. Zwei Anrufe, was das für ein Titel wäre. Und insofern, der muss einfach heute dazu, weil ich finde, der steht ein bisschen auch für die Wissensstrahlung und zumindest, ja, ich finde, er hat auch was. Der ist irgendwie einfach gut.
1: 2012.
0: 2012 ist der sogar. Okay. Gut, Rainer, möchtest du eine kurze Anmoderation machen, so ein Stingel, wie du es vor oder auch oder vor Jahren gesprochen hast und wir es auch vorher gehört haben?
1: Ja, das, was eben hatte ich ja schon mal sowas.
0: Das war quasi dann die Wiederanmoderation, also das ist jetzt die Sendung, die sozusagen die Titelankündigung, ja. Irgend so in der Form. Also ohne, dass wir jetzt hier die Sendung konkret Bezug nehmen, irgendwie einfach Hallo, irgendwie so. Fällt dir was ein?
1: Hallo, ihr hört jetzt Rainer von Soundraster hier bei Radio Free FM.
0: Genau.

0: synthetische Flächen von Synthesizern oder auch klassische Überstreicher, mhm, ist halt immer so ein gewisses warmes Instrument oder warmes Klima.
1: Ja.
0: Was, da wird Wärme erzeugt durch, und deswegen verwende ich das in vielen Stücken.
1: Mhm. Und ich glaube, das ist ein Element, was mir daran gut gefällt auch, dass das so als wärmendes Element dran ist. Ja, so kann man es, glaube ich, bezeichnen. Mhm. Schön. Rainer, wir haben gerade gesprochen über, ja, wie hat sich eben auch die Musikindustrie verändert. Wir hatten über das Thema, heute geht es sehr viel über Social Media, das Thema, wie Musikfernsehen hat nicht mehr die Bedeutung und. Und es gibt einen gigantischen Output von Musik, die auf einfachen Wegen als vergleichbar vor 40, 50 Jahren produziert werden kann. Und jetzt gibt es seit ein, zwei Jahren eben dann auch noch diesen Weg hin zur komplett KI-erstellten Musik, und wir hatten hier auch schon und werden in Kürze ja auch ein paar Beispiele im Programm haben. Will noch nicht so weit vorgreifen, aber es sind ein paar Sendungen noch hin, wo wir mal ein paar Hörbeispiele von ausschließlich KI-produzierter Musik hören dann. Aber jedenfalls in der Richtung bewegt sich gerade sehr viel. Und du hast schon ein bisschen angedeutet, du hast auch schon mal mit Texten, also die du von dir genommen hast und die KI eingestellt hast, mal ein bisschen experimentiert mit der KI. Und naja, also versuchen wir mal ein bisschen das, ja, zu überlegen, wo könnte sich das auch hinentwickeln? Was bedeutet das konkret auch für dich? Chance, Risiko, total Desaster für die Musikindustrie insgesamt oder dann doch nicht? Also ich muss immer wieder auf Janosch zurückkommen. Janosch Molnar, der mir gesagt hat, er begreift es als ein neues Toolset. Er kann das ein oder andere damit quasi als Basic-Arbeit sozusagen sich vereinfachen. Aber den kreativen Moment, das hatten wir auch schon gesagt, wird es nicht aus der Hand nehmen. Den wird immer noch eben, das wird den Künstler ausmachen. Das wird die KI auf absehbare Zeit nicht beherrschen. Ja, lass uns über diese ganze Thematik KI ein bisschen sprechen. Wie siehst du das?
0: Ja, ich sehe es dann unter dem Gesichtspunkt als Tool auch Inspiration oder wenn man eine Blockade hat, dass man sagt, was macht die KI aus dem Titel? Vielleicht gibt es einen Anhaltspunkt, wo man sagt, jetzt komme ich weiter beim eigenen Stück. Für alles, wo die KI mit gefüttert ist, und das ist ja sehr viel, kann die KI sehr schnell Stücke erstellen. Die Qualität wird halt immer besser, so wie sich die KI auch verbessert. Für individuelle Sachen ist es sehr schwierig. Aber man kann sie, wie gesagt, als Tool nutzen, um eine Idee zu haben oder um einfach zu sagen, ich habe es ja beim Titel gemacht, Music is Life, it's our happiness, unsere Zufriedenheit, unsere Glücklichkeit durch Musik. Und habe den Text, der nicht über KI erstellt wurde, sondern praktisch selbst erstellt wurde, habe den Text dann halt der KI mal vorgegeben, ohne meine Musik, weil ich die dann nicht in die KI einfüttern wollte. Mhm. Und einfach zu sagen, so, was passiert jetzt, wenn ich jetzt über eine KI ein Stück habe, wo einer meinen Text singt? So, und das war erstaunlich, was dabei rausgekommen ist. Also ich habe drei verschiedene Versionen, die hast du, glaube ich, auch vorliegen, ne? So kurze Ausschnitte. Habe ich so ein bisschen was Richtung Dark Wave gemacht, Gothic. Habe was genommen aus dem Bereich ja Metal, Heavy Metal mäßig.
1: Ja.
0: Und dann auch nochmal den Text als klassisches Stück mit fast sagen Operngesang. Mhm. So, das ist der gleiche Text als Vorgabe, nur die Genre ist unterschiedlich gewählt. Und bei KI ist es ja so, man muss gewisse Prompts eingeben, gewisse Vorgaben, dass man in die Richtung kommt. Und da sind halt drei Stücke dann entstanden innerhalb von ein paar Sekunden, wo, ich habe es vorhin schon mal gesagt, wo man sich auf dem Hosenbosen sitzt, wie schnell das funktioniert.
1: Ja, ja.
0: Aber wie gesagt, das ist auf der anderen Seite auch eine kleine Warnung.
1: Mhm. Ja. Das heißt, das, was du da produziert oder gemischt hast und was jetzt auf...
0: Ja, ich habe das Tool nur genutzt und habe halt nur den Text vorgegeben, ja, und habe aber gesagt, arrangier selber irgendwas, mhm, von der Harmonie, nicht nach meinem Titel. Weil alles, was ich von mir hochlade, ist ja ein weiteres Stück, was ich aus meinem künstlerischen Bereich hochgebe, so nach dem Motto, es wird dann auch in der KI verwandt.
1: Ja, nee, der Punkt, den ich gedacht habe, was würde jetzt passieren, und kann die KI auch, dass du zum Beispiel von dir ein Stück reinstellst und dann, dass du sagst, verfremde, verändere mir das und
0: ja,
1: dann
0: baut das. Ja, ein Cover machen, ein Remix machen, etc.
1: Ja, ja. Euer Remix könnte das dann auch unter Umständen geben.
0: Alles, ja, alles möglich.
1: Ja, ja.
0: Das heißt, und das ist, wie gesagt, dann immer auch die Herausforderung als Künstler, ob man es selber machen will. Ich habe das jetzt bei einem aktuellen Stück ja gemacht, wo in den nächsten Tagen ist der Release, da habe ich drei Mixe gemacht. Ja, die wollte ich alle komplett selber arrangieren.
1: Ja.
0: Beim Trance gibt es gewisse Punkte, die ich berücksichtigen muss. Die Melodien und sowas habe ich alles selber eingespielt. Das wollte ich nicht über eine KI machen lassen.
1: Wie ist denn das dann? Ich meine, ich habe gelernt, das hatten wir auch in der Sendung mit Janosch, dass die Rede war, dass KI-Musik dann irgendwie halt getaggt oder einfach

0: Info, einen Hinweis bekommt, KI, wie ist das jetzt, wenn ich eine komplette oder ein Stück, das von dir geschrieben oder Text von dir geschrieben ist oder vielleicht auch schon den Grund, irgendeine Melodie hat, die von der KI quasi verändern, weiter bearbeiten lässt, wird das dann KI getaggt oder ist es dann doch keine KI, weil die Basis oder nur anteilsweise KI, weil die Basis ja dann von dir original ist. Wie ist denn das dann?
1: Ja gut, das ist ja bei meinen Stücken ist es so, die gehen ja über den Distributor an die Plattform und da wird ja schon überprüft, ob jetzt irgendein Video meine Musik einsetzt.
0: Ja.
1: Ne? Das wird schon mit kontrolliert.
0: Ja, ja. Mhm. Jedenfalls, nee, aber generell, wenn jetzt so ein Mischmasch irgendwie da ist, bestimmte Elemente sind KI und das andere ist dann doch wieder handmade und vielleicht das Abmischen und dann irgendwo final ist dann wiederum eben ja vom Produzent oder wie in deinem Fall von einem echten Musiker geschaffen, also nicht bloß von einem Homecomputer-Bearbeiter, der ohne Instrument, ohne Studio, ohne wirkliche Software, der eben nur so eine, ja, ich will jetzt eben das Produkt noch nicht nennen, aber eben eine solche Musik, die es halt übers Internet gibt, verwendet und aber nicht wirklich mehr irgendwie zu Hause hat, sondern das ist ja schon nochmal ein Unterschied. Wie würde das dann gekennzeichnet, wenn man sagt, heute ist dann Kennzeichnungspflicht für KI-produzierte Musik, weil es ein Mischmasch irgendwo dann ist?
1: Ja, durch die Verbesserung der Technik wird das mit Sicherheit irgendwann ausgefiltert werden können.
0: Mhm.
1: Dass man genau sagt, okay, Moment, wir haben das entdeckt, die Elemente.
0: Mhm. Ja, ja.
1: Weil ja jetzt auch wieder eine Masse an Stücken dazukommt, die nur über KI erstellt worden sind, ne? Wo der Laie dann keinen Unterschied hört. Ne?
0: Nee, ich meine, die sind ja so gut, auch was Stimmen und was alles angeht, dass man das tatsächlich nicht erkennt. Ja. Aber könnte man sich zum Beispiel auch, ich meine, du hast ja auch zum Beispiel Soundbibliotheken gekauft, wo dann im Prinzip auch wie bei Enigma so bestimmte wie so Chöre oder so ein
1: ja, die gregorianischen.
0: Das ist meine, was ich meine, gregorianische, solche Chöre dabei sind, Elemente. Bei Dream of Hope war es, glaube ich, ne? Dass die drin sind. Das auf jeden Fall könnte man zum Beispiel, ohne die Bibliothek kaufen zu müssen, dann vielleicht auch mit der KI dann künftig generieren,
1: das,
0: oder?
1: Mit Sicherheit geht das auch, dass man dann sagt, okay, ich gebe dir als Vorgabe an, ich möchte einen Gesang haben in der Richtung und dann wird es erstellt.
0: Mhm. Oder man könnte sagen, lass Mickey Maus singen. Das ist wahrscheinlich so mit dem Vocoder relativ einfach möglich.
1: Ja. Ja. Das ist nachher dann letztendlich die Technik. Ich habe das jetzt gesagt, wenn ich jetzt Samples nehme, Sprachsamples oder sowas, wie früher Hip-Hop, die dann irgendwelche Schallplatten gesampelt haben, Ausschnitte genommen haben. Und dann war ja schon diese rechte Problematik, das wird jetzt durch die KI noch weiter zunehmen. Man kann es immer sehen, wie gesagt, es hat zwei Seiten und man als Musiker vielleicht, dass man sagt, positiv als Tool nutze ich es noch für mich, zumindest im Moment. Die Zeit ist schnelllebig, wer weiß, wie lange das noch in dem Maß funktioniert.
0: Ja, aber es besteht auf jeden Fall die Wahrscheinlichkeit, dass der Output-Musik noch viel, viel größer wird und dann natürlich auch die Chance, dass man vielleicht als selbstschaffender oder nein, als selbstkreativer Künstler, also der nicht KI benutzt, dass man dann irgendwo in der Menge untergeht, gar nicht mehr so wahrgenommen wird, die besteht aber dann schon. Also, dass man artig seine Musik macht, seinen kreativen Part hat, sich auch die Zeit nimmt zu kreieren, aber in der Zeit hat eben die KI oder haben die Wettbewerber oder die, die halt am Markt irgendwo da sein wollen oder die Charts irgendwo erobern wollen, haben die schon 1000 Stücke irgendwie
1: dann. Ja, ja, man muss, kann dann nur nachher sagen, man kann individuell vielleicht versuchen herauszustechen, dass man eben sagt, man hat eine gewisse Fanbase, die die Art der Musik mögen, die jetzt nicht per KI so erstellt wird, weil es nicht in so eine Schublade reingestellt wird. Das ist ja dann schwierig zu beschreiben vom Genre.
0: Mhm. Ja, nebenbei, das haben wir gar nicht so genau gesagt. Hast du für deine Musik auch eine bestimmte Beschreibung? Gibt es ja Genre und Unterbeschreibung? Ist einfach Elektronik oder Elektro? Oder wie würdest du deine Musik taggen, wenn man sie jetzt, gibt es ja immer diese MP3, ne? Diese Tags und steht Genre. Das
1: Elektronik, Teil. Elektronika. Ja. Wenn ich jetzt, ich habe ja Trance-Stücke, dann kann ich Trance nehmen. Ich kann House eingeben oder Dark House.
0: Ja.
1: Da gibt es ja viele Unterkategorien.
0: Insofern
1: Chill-Out ist auch sehr breit gefächert.
0: Ja, also insofern ist auch das wiederum eine breite
1: Variante. Wobei wie gesagt, die ganze Musik ist ja hörbar, ne, über die Plattform. Wenn ich jetzt sage, meine Titel, ich habe ja auch auf der Homepage eine Liste zu den YouTube-Playlisten, da kann man ja alle Stücke hören und kann dann sagen, okay, das ist jetzt die Musik, die mir gefällt oder die Stücke gefallen mir. Und wenn ich den Künstler noch unterstützen will, kann ich dann nachher sagen, okay, ich streame jetzt den oder vielleicht Download. Na, dann kann ich ihn zumindest geringfügig noch damit unterschätzen, als ich sage, Musik ist etwas wert.
0: Mhm.
1: Na, das ist also nicht komplett minus null. Ist ja häufig der.
0: Ein wichtiger Erfolgsfaktor, habe ich gelernt, ist ja wohl, dass man es schafft, da gibt es irgendwie so eine Analyse, die ersten 2 Sekunden oder so müssen catchen irgendwie, glaube ich. Ne? Und wenn du die Zeit oder wenn du da was gut irgendwie machst und das die Hörer dann ja catcht oder eben hält, dann sind die Hörer geneigt. Aber wenn die ersten Sekunden irgendwie schon nicht so spannend sind, dann klickt man weiter.
1: Ist dann schon schwierig beim Stück, was ein Intro hat.
0: Ja, ja. Das habe ich gelernt, das ist heute in der Produktion irgendwie dann schon ein maßgeblicher Zeitfaktor, wo man das dann irgendwie auch erkennt, nach welcher Zeit klicken die Leute weg oder irgendwas und wie lange verbleiben sie, also die Standzeit, hören sie es komplett durch oder irgendwas.
1: Also das ist jetzt, wenn ich ein Stück habe, was jetzt für den Tanzbereich gedacht ist, dass ich dann am Intro oder am Outro zumindest einen Auslauf habe, wo, wenn ein DJ das Stück nimmt, noch eine Möglichkeit hat zu Mix-in, Mix-out. Mhm. Ja, also ja. Die Dinge kann man dann berücksichtigen. Wenn man aber sagt, ich mache jetzt was Individuelles, das Stück, das muss ein Intro haben, dann muss man dazu stehen. Dann kann man sich nicht nach den Gegebenheiten dann...
0: Ja, ja. Generell gilt, du machst auf jeden Fall, was dir Freude macht und du wärst jetzt auch nicht einer, der sagt, ich möchte unbedingt mal in die Charts und ich möchte jetzt einen 3-Minuten-Titel, der jetzt total, wie soll man, charttauglich ist, so den Anspruch oder diesen Ehrgeiz hattest du jetzt noch nicht, oder? Oder wäre es doch nicht mal schön, wenn in Charts steht, Top 3... Soundraster.
1: In der heutigen Zeit könnte man fast sagen, ist gar nicht mehr so erforderlich, weil die Schwemme so groß ist. Mhm. Wäre das vor 10, 20 Jahren der Fall gewesen, okay, dann hätte ich gesagt, dann hat es noch eine Werthaltigkeit. Mhm. Heutzutage ist es für mich schon wertvoll hier bei Radio Free FM, dass es gespielt wird. Oder wenn ich dann auch aus dem Mainstream lese, es ist wirklich mal im Fernsehen irgendwo aufgetaucht, obwohl ich kein Marketing in die Richtung betrieben habe, ne? Aber trotzdem taucht es dann halt auf.
0: Mhm. Weil es ist ja auch spannend, das muss ja dann irgendein Redakteur irgendwo gehört und haben, oder muss es gefallen haben. Ne? Irgendwie muss ja dann auch zu den Fernsehsendern gelangt sein. Ja. Ja. Nee, ist eigentlich ein Unterschied in Deutschland zwischen Süd und Nord oder Ost und West? Hast du da, ich meine, du hast ja sehr genaue Analysen, wir wissen auch inzwischen, du hast ja hier vor aufgelistet, wo deine Musik gehört wird. Gibt es jetzt in Deutschland, was das angeht, was den Geschmack und das Interesse angeht, auch unterschiedliche Regionen, wo vielleicht die eine oder die andere Musik besser ankommt? Also Bayern ist vielleicht mehr die Bierzeltmusik, im Norden vielleicht irgendwas anderes, irgendwie mit so Schifferklavier oder so. Ich weiß nicht,
1: das
0: ob ich ganz
1: ist
0: richtig.
1: Unterschiedlich liege. Auch von den Titeln. Das sehe ich aber im Streaming-Bereich, was wir vorhin angesprochen haben, die Länder, die waren im 24, waren es andere Länder.
0: Ja.
1: Das ändert sich auch von.
0: Also kann man
1: ich
0: gar
1: sag mal nicht von den Titeln, weil ja teilweise die älteren Stücke da gestreamt werden.
0: Ja.
1: Na, aber von den Regionen ändert sich das durch irgendwelche Einflüsse.
0: Mhm. Ja, vielleicht auch irgendwo, ja. Weiß nicht, ob auch sowas wie Wetter oder irgendwie Gesamtzufriedenheit der Menschen irgendwie einen Einfluss hat, was zu Musik zu hören. Man könnte ja annehmen, wenn sie unzufrieden sind oder schlechte Bedingungen sind, vielleicht böse, dann hört man vielleicht mehr aggressivere Musik. Ich weiß es nicht, wie weit
1: das... Ja gut, dafür mache ich ja beide Facetten schnelle Stücke, langsame Stücke, dranzige, wo es richtig ein bisschen ballert, die vielleicht ein bisschen aggressiver dann wirken oder die ruhigen Stücke, je nach Stimmung. Man kann das ja ausselektieren und kann dann durch eine Playlist nachher sagen, ich möchte die und die Stücke nur hören. Ja. Und da spielt es schon eine Rolle, was jetzt gerade, wie gesagt, Inspirationsquellen sind. Dream of Hope, die erste, 2014 gekommen. Der Traum auf Hoffnung, globale Probleme, dass es besser wird. Es ist nicht besser geworden, deswegen gab es Dream of Hope 2.
0: Ja.
1: Na, jetzt der zweite Versuch, ob sie es jetzt nochmal verändert.
0: Mhm.
1: Ja, das entsteht ja aus den Einflüssen, die durch die Nachrichten und alles kommen.
0: Mhm. Ja, ja, insofern, ja, einfach auch ein Zeitfaktor, der da wahrscheinlich mit
1: reinspielt. Und wie gesagt, also einer, der jetzt irgendwie etwas heftigere Musik, schnellere Musik hören will.
0: Ja.
1: Da gibt es auch vereinzelte Lieder, wo ich dann sage, oder wo eine verzerrte Gitarre drin ist, was für den, der jetzt ruhig Musik hört, vielleicht so ein bisschen zu schmutzig klingt. Ich habe alle Facetten dabei. Mhm. Also wir haben hier eher die ruhigen Stücke gehört, mehr chillige, vielleicht poppige Stücke. Es gibt aber mehrere Facetten.
0: Mhm.
1: Also sind ja, glaube ich, mittlerweile 150 Titel oder so, über 150.
0: Insgesamt im Katalog, ja.
1: Ja.
0: Wir haben es noch nicht gesagt, es sind wie viele Alben, 12, L12 oder wie viel, 11, 12?
1: Das sind jetzt mittlerweile, ist ja schon, müsste ich mal selber in Infos gucken.
0: Aber so ungefähr sind es, glaube ich, ne?
1: Mit Studioalben 16.
0: 16 da, 16,
1: Ne? Und dann eben gewisse EPs. EPs wird ja bezeichnet, wenn es irgendwie in 3 Stücke nur sind.
0: Mhm. Ja, ja.
1: So, das sind schon ein paar. Sind bei den EPs, wo auch CDs entstanden sind, das sind ja teilweise sogar Doppelalben.
0: Ja, ja. Mhm. Schöne Vinyl.
1: Also schon einiges an Stücken CD jetzt mittlerweile.
0: Ja, ja. Ich denke, Rainer, weil wir noch eine ganze Menge auch Musik dabei haben, wir spielen nochmal Musik von dir. Ich wäre nicht abgeneigt, einfach mal, weil wir es angesprochen haben, diese zwei Stücke, die du mir geschickt hast, zu spielen. Die Demo und da ist das zweite, eben genau, was wir angesprochen haben, mit KI verändert. Jetzt einfach mal der,
1: ja, das sind halt drei Genres, mit, wo nur die Textvorgabe genau war. Und das andere ist das Demo zu dem, was jetzt an ich habe drei Mixe gemacht zu einem Stück, was aus dem letzten Album war.
0: Mhm. Das heißt, es ist Live Now. Wir können auch, wenn du möchtest, Live Now im Original spielen, dann den Mix dazu oder spielen wir erstmal den Mix und dann jetzt den KI-Titel. Spielen wir die zwei einfach mal. Mhm. Und dann würde ich sagen, ja, Moment, Regler nach oben. Wir spielen Live Now in Mixes als Demo oder in Klammer Mix-Demo und dann Music is KI. Musik ist live, KI Mix. So, jetzt habe ich es richtig gesagt. Die zwei hören wir an und sind gleich wieder da. Und muss noch ein bisschen nach unten springen, weil wir den in der langen, langen Liste nämlich da unten erst drin haben.
2: Ja. 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

0: So, das ist die Wissenstrahlung Radio Free FM. Music is Life, sozusagen unser Motto oder auch das Motto meines Studiogastes, Rainer Stöhr. Und wir haben gerade, also wir haben es schon gesagt, einen Titel gespielt, der von der KI mehr oder weniger verändert wurde.
1: Ja, komplett KI erstellt, außer wie gesagt der Text, ist ja der Text von meinem Lied, den habe ich vorgegeben und halt die drei Genres erstellen lassen. Ist da überrascht, wie komplex es erstellt wurde.
0: Aber auch wie gut es klingt zum Schluss, ja, ja. Der Opernsänger.
1: Also das hat sich innerhalb von 12 Monaten komplett nochmal von der Qualität verbessert.
0: Ja.
1: Und das ist halt das Gefährliche.
0: Die Frage ist, Rainer, wo entwickelt sich das jetzt dann die nächsten Monate, Jahre, Jahrzehnte hin? Ne? Also wird immer mehr wahrscheinlich Anteil KI in der gesamten Produktion, also vollständigen Produktion geben und eben im Elemente, die von der KI produziert werden. So viel scheint sicher.
1: Eindeutig.
0: Was sind jetzt so deine aktuellen Pläne, Projekte? Auf was können wir uns in den nächsten Wochen, Monaten, einem halben Jahr freuen? Ist irgendwo schon was wieder in der Planung? Irgendwo ein neues Album oder irgendwas jetzt zum Jubiläum noch? Was sind deine aktuellen Arbeiten? An was bist du dran?
1: Ja, ich bin jetzt die nächsten Tage noch, das hat sich ein bisschen krankheitsbedingt verzögert, eben die, wo wir eben das Demo gehört haben, die kommen geplant jetzt am 3. Oktober raus, die drei Mixe. Und dann bin ich eigentlich die nächste Zeit wieder völlig entspannt in Ruhe. Ich habe mal eine Newcomer-Aufnahme geplant, aber dann irgendwie das nächste Album. Es sind viele Ideen schon da, ich sag mal, an die Arbeiten zu gehen fürs nächste Album, was auch wieder querbeet was gibt. Also nicht nur jetzt ein Mix von einem Titel, sondern komplett wieder neue arrangierte Stücke.
0: Wissen das generell, wenn du ein Album anfängst und dann Ideen gesammelt hast, produziert man dann ein Stück fertig von A bis Z oder lässt man dann eben viele in dem Anfangsmittel oder einfach im Bearbeitungszustand und macht dann halt einfach mal ein Stück hier, ein Stück am anderen, also 10 Titel. Du machst ein bisschen am zweiten, am dritten, am fünften. Oder macht man erst
1: die Reihenfolge ergibt sich dann erst sich dann am Ende, ne? Dass man dann sagt, ich habe dann vorab schon Kontrollhören über Handy, übers Auto, wie klingt es in den unterschiedlichen Abspielvorgängen. Ne? Passt das ins Auto, passt das auf eine Anlage, die nicht so doll klingt? Da versucht man ja dann den Mittelweg zu finden, dass es jeder hören kann. Ob er jetzt die Top-Kopfhörer hat. Auf dem Kopfhörer hört man natürlich viel genauer dann feine Nuancen. Wenn ich jetzt sage Sounds, die von links nach rechts wandern, ne, die hört man vielleicht da am besten. Aber das ist so jetzt dann die Arbeit, dass man sagt, man ist an einem Stück bis zum gewissen Grad, man kommt nicht weiter, okay, dann ist man im anderen Bereich und kommt irgendwann wieder zu dem Stück zurück und macht da weiter. Oder es fällt komplett in Ordner, Ablage.
0: Du machst dann wahrscheinlich oder produzierst, bevor ein Album als freigegeben oder veröffentlicht wird, also veröffentlicht im Sinne von CD-Pressung gibt es ja da nicht mehr, aber eingestellt und veröffentlicht wird, macht immer noch 2, 3 Titel mehr und sagt, naja, von denen 14, ich habe nämlich jetzt 10 Reihen, habe noch so ein paar so als Überbleibsel, die dann vielleicht in 5 Jahren noch veröffentlicht werden, so unter dem Thema, ja, es sind noch weitere Titel da, wir machen noch mal ein Album aus Beständen, die da sind, oder macht immer mehr, als man veröffentlicht?
1: Ja, es gibt schon, wie gesagt, einen gewissen Fundus an Ideen, die irgendwo, die aber, wo man gesagt hat, das passt jetzt nicht zu dem Album, das passt nicht in die Songstruktur, was für eine andere Geschichte dann verwendet werden kann.
0: Ja.
1: So, das wird weitergehen, weil wie gesagt, das Arrangieren macht mir viel Spaß, das Komponieren macht mir Spaß, selbst die Dinge zusammenzufügen, die einzelnen Puzzleteile. Und in der Musik sind halt häufig Elemente, die aus verschiedenen Genres auch gemischt werden. Das will ich halt immer weitermachen.
0: Ja, das heißt, so ein Album hat immer schnelle, langsame Nummern, so dass es für jeden was hat. Und die Reihenfolge wird aber erst festgelegt, so kurz vor Veröffentlichung.
1: Ja, es kann auch, wie gesagt, ein Intro sein, wo ich dann sage, das soll jetzt halt so ein Intro sein, wo es nicht reicht, die ersten 2 Sekunden zu hören. Dann fällt es halt für so eine Chart-Betrachtung weg. Aber weil letztendlich dieses Intro dann auch eine gewisse Qualität haben soll oder eine gewisse Aussage treffen soll, und dann wird es auch so produziert, so, weil ich ja dann, wie gesagt, selber entscheide.
0: Aber es jedes der Alben hat, oder viele der Alben haben ja irgendwie dann auch so einen Übertitel oder so, wie soll man sagen, ja, Programmmusik ist es jetzt nicht, aber haben
1: ja, so Konzept, vielleicht konzeptmäßig, ein Konzept. Ja gut, das war halt so ein bisschen in Dance and Chill, ging es halt Dance-Stücke und Chill-Stücke, die in Kombination erst die schnellen, dann die ruhigen Stücke. Für gewisse Altersklientel habe ich dann gesagt, sie können ab Titel 5 hören, da kommen die ruhigen Sachen. Aber jetzt hier bei den anderen Sachen ist es immer die Frage, was ergibt sich, was für Einflüsse kommen von außen. Ne?
0: Gain of Function zum Beispiel, können wir vielleicht erklären, was da dahinter steckt.
1: Der Gain of Function war ja so, kam ja in dieser...
0: Das ist die Corona-Phase, ne?
1: Corona-Phase raus und wie gesagt, durch die meine Betrachtungsweisen auch was diese globalen Dinge und Finanzströme betraf, hatte ich halt sehr früh einen Einblick in die Thematik. Und jetzt ploppen ja so langsam diese ganzen Dinge auf, die damals noch so... ja, in irgendeine Ecke geschoben wurden oder Verschwörungstheorien waren. Mhm. Und Gain of Function ist ja auf dem Cover so ein Totenkopf abgebildet, Gain of Function Forschung. Und in dem Totenkopf ist ja eine Spritze und ein Dollarsack. Mhm. Den sieht man aber nur, wenn man an das Foto ranzoomt.
0: Mhm. Ja, ja.
1: So, das hat man nicht gleich zu Beginn so gesehen. Ne? Aber meine Aussage war eindeutig klar. Ich habe ja Titel auch zu Lockdown und was weiß ich alles gemacht.
0: Ja. Davor hast du aber auch mal ein bisschen Wildlife, was mit Tieren war doch mal, wo man dann auch mit Tierschutz hast du dich da auch
1: da war der Auslöser, dass irgendein amerikanischer Zahnarzt da so einen alten Löwen erschossen hat.
0: Oh ja, ich jetzt
1: und so nur um die Trophäe zu haben, wo ich dann gesagt habe, okay, da muss man jetzt irgendwie ein Zeichen setzen. Ich will die Pro-Life mit unterstützen.
0: Ja.
1: Die haben mir dann auch das Foto nehmen konnte mit dem Gorilla und dem Leoparden, der den Leoparden trägt. Und dann habe ich halt 5 Stücke mit Tiernamen komponiert, arrangiert und habe damals gesagt, da war es ja noch zu Zeiten von Downloads, alles, was jetzt per Download verkauft wird, spende ich dann und lege halt noch ein bisschen was obendrauf.
0: Mhm.
1: So, um dieses Pro-Life mit zu unterstützen, um bekannt zu machen, hier muss das sein, aus Spaß an der Freude.
0: Mhm.
1: Ne? Nur weil einer jetzt sagt, ich habe $50,000 und kann jetzt den Löwe dann einfach umballern.
0: Ja, also insofern hat es auch thematisch bei dir immer ein bisschen einfach.
1: Ja, war ja Fukushima auch.
0: Fukushima, genau, den Titel hast du ja auch produziert, richtig, ja.
1: Da habe ich ja damals auch das Projekt mit unterstützt, mit der Partnergemeinde da im Stadt Bergen bei Augsburg, die zu Fukushima, wo es darum ging, mit Spenden etc., den Kindern, die dadurch betroffen waren, irgendwie eine Möglichkeit zu geben. Und dadurch sind ja auch CDs von mir in Fukushima gelandet.
0: Ja, ja.
1: Also irgendwo in Japan liegen auch Dance and Chill Nummer 3 CDs.
0: Na, guck mal, ja. Vorher haben wir es angedeutet, Rainer, wenn man 115 mehr Titel hat und die ganzen wie das zusammengebaut ist, dokumentiert ist, wie dokumentiert man das? Ist das in irgendwelchen, ja, was für Dateien, wie findest du Sachen wieder, wie dokumentierst du deine Titel? Ist das jetzt halt nur irgendwie so eine Datei, die dann halt quasi die Elemente, die dann auf dem Computer wieder sichtbar werden, speichert oder hast du irgendeine textuelle Beschreibung zum Suchen auch oder wie dokumentierst du die Musik, was du
1: hast? Ja, ich mache ja einmal, das ist ja auf der Homepage auch die Übersicht, welche Veröffentlichungen da sind vom Titel her. Das ist noch geplant, dass die einzelnen Tracks auch aufgelistet werden. Die habe ich sowieso aufgelistet, weil ich die ja brauche für die Meldung an die GVL.
0: Mhm.
1: Ne? Dann wird ja jeder Titel gemeldet, jedes Album gemeldet, damit es auch nachher nachvollziehbar ist.
0: Das ist mit der Nummer, die wir vorher kurz angesprochen haben.
1: Ja.
0: Ja,
1: letztendlich darum, dass jetzt, wenn jetzt bei SWR oder RTL irgendwas gespielt wird, dass es auch zugeordnet werden kann und auch vergütet werden kann.
0: Mhm.
1: Deswegen muss ich die Titel dann auch alle an die GVL melden.
0: Ja, muss man die dann irgendwo uploaden und die hören sich das an? Und
1: nee, also nicht? Ja, doch, uploaden schon, die Datei uploaden, aber auch die Angaben zum Track.
0: Ah, ja.
1: Und auch die Nummern, diese Tracknummer und die ER-Nummer fürs Album. Mhm. Die ganzen Meldungen muss man natürlich dann machen, dass man die Kontrolle letztendlich da behält.
0: Mhm.
1: Und für mich mache ich das in Excel-Tabellen, die Übersicht, dass ich da manchmal sage, hatte ich jetzt schon diesen Titel irgendwo.
0: Ja, ja.
1: Music is Life gibt es zweimal, deswegen habe ich bei dem einen da jetzt auch Happiness noch dran gehangen.
0: Ja, okay. Und gilt der dann, wenn du diese Nummer quasi von der GEMA oder diese Nummer zurück hast, dann als jetzt veröffentlicht? Oder wie ist dann... Oder ist es, wenn du den irgendwo veröffentlicht?
1: Ja, das hat ja mit GEMA oder so hat ja das nichts zu tun, weil ich ja keine Aufführungsrechte für Festzelte oder sowas habe.
0: Nee,
1: oder
0: diese Registriernummer, die du ansprachst.
1: Ich beim Distributor muss das ja auch alles angegeben
0: haben. Mhm.
1: Distributor ist ja derjenige, der das alles erfasst, überprüft und dann praktisch rausgibt in die globalen Märkte über die einzelnen Plattformen.
0: Ja.
1: Das heißt, über den Distributor landet es bei YouTube Es sei denn, ich würde eigene Videos erstellen, so ein Demo-Video. Aber die kompletten Songs, das landet dann bei YouTube, bei Amazon, bei iTunes oder iMusic, bei Spotify, Deezer und was habe ich vorhin gesagt, Audiomack und wo auch immer, weltweit.
0: Ja. Und wenn es dort greifbar ist, dann ist es
1: so. Dann ist es da registriert.
0: Ja, okay.
1: So, ich habe die Marke schützen lassen beim Patentamt und bliblablub, ne?
0: Mhm. So. Wie ist das überhaupt eigentlich mit den Rechten, wenn du jetzt zum Beispiel eine KI irgendwas generieren lässt, wie ist denn das, kann man das, ja, oder wenn man Anteile generieren lässt, wie ist denn das rechtlich gesehen, angenommen, der klaut jetzt irgendein Muster von irgendwo, von einem anderen oder von einem anderen Titel, das ist, glaube ich, ich meine gehört zu haben, dass das auch nicht ganz rechtlich so 100%.
1: Ganz schwierig.
0: Ja, ja.
1: Also es ist eine große Dunkelzone, ist schwierig zu lösen.
0: Man weiß ja gar nicht,
1: das wird dann wieder irgendeine KI dann überprüfen müssen.
0: Ja.
1: Das meine ich vorhin mit dem Dienstleistungssektor, wo dann rechtliche Dinge über KI überprüft wird.
0: Das heißt, die KI produziert, die KI überprüft aber wieder, wenn sie dann irgendwie ein Muster findet, dann wird sie auch anschlagend sagen, hier ist ein KI-Element.
1: Ist dann demnächst alles ferngesteuert.
0: Ja.
1: Fremdgesteuert und ferngesteuert.
0: Richtig schwierig. Solche Punkte, es gibt inzwischen auch solche Sachen mit Dolby Surround 5.1 und irgendwie was. Ist das für dich irgendwie, ist das auch noch ein Thema oder ist das nur, welche Bedeutung hat so diese ganzen HiFi
1: 5:1, 7:1 und was weiß ich, diese Mischung, das wäre jetzt, wenn ich, das wäre zu aufwendig. Mhm. Das geht von der DAW, ginge das Ganze entsprechend, aber lohnt sich für mich nicht.
0: Mhm. Das ist vielleicht noch ein Punkt, wo man sagen kann, das kann die KI so noch nicht leisten. Aber ein Punkt ist auch, auf der einen Seite, Rainer, sind die Hörgewohnheiten so, dass viele Leute nur noch vom Handy hören, Qualität eingeschränkt, MP3 komprimiert. Und auf der anderen Seite gibt es dann Real Audio und irgendwo nochmal ein Dolby Surround und irgendwas, High Quality. Aber irgendwie, das ist dann irgendwie ein bisschen eine krassere, irgendwo einfach Sprung. Die meisten hören nur noch diesen komprimierten Sound und irgendwie diese HiFi-Freaks, das hat gar nicht mehr so die Bewandtnis, aber dann gibt es die Superfreaks, die eben noch irgendwie so ein Real Audio.
1: Den Musikgenuss, eine Schallplatte auf den Plattenspieler legen, eine gute Anlage zurücklehnen, hinsetzen, hören. Das gibt vielleicht vereinzelt noch oder hat ja auch durch den Vinylboom, dass viele wieder zurückgekehrt sind. Aber sonst das andere geht alles nur noch über schnell. Ne? Also es ist dann online und ich kann streamen per Handy. Ich muss es gar nicht auf meinem Handy haben. Das ist halt der Zeitgeist.
0: Mhm, ja, aber das ist ein Punkt, den ich auch nicht
1: ganz verstehe. Ist aber nichts, was ich jetzt als präsent, bei den CDs war es immer so, dass ich das auch sagen konnte, ich kann das als präsent überreichen. Ja. Ich habe was in Händen, was ich überreiche, derjenige nimmt es mit zum CD-Player und hört es in Ruhe.
0: Ja.
1: Das geht mit einem Streamlink, ist das Geschenk dann nicht so wertvoll. Mhm.
0: Ja, auf jeden Fall den Punkt, den ich nicht ganz verstehe, dass heute Leute zum Teil nur noch über diese kleinen In-Ears dann halt irgendwo von ihrem Handy Musik hören, weil das natürlich in der Qualität viel, viel eingeschränkter ist. Und insofern, wahrscheinlich hat das auch zu tun, dass dafür mit Dynamik, mit Loudness dann halt experimentiert oder gearbeitet wird, um dann wieder trotzdem was auf die Ohren zu bringen. Aber dann halt diese Klänge, die viel von der Qualität eigentlich viel besser sein könnten, geschluckt werden. Ich meine, früher war das in der Jugendzeit, war man stolz, HiFi-Anlage, mit Stereo-Anlage, das kennst du vielleicht auch noch. Das ist heute gar kein Thema mehr. Und der Jugendliche früher, eine Stereo-Anlage. Ja, welche Marke hast du, welche habe ich? Heute haben die halt alle ihren Knopf im Ohr und hören dann von
1: ihren Händen. Ist dann aber noch ein Unterschied, ob ich jetzt nur den Knopf habe oder habe richtige, gute Kopfhörer.
0: Okay, ja, das natürlich auch noch, ja. Und unser Radiostudio natürlich haben wir auch dann ordentliche Kopfhörer. So, jetzt gucken wir auf die Uhr. Du hast auch schon gerade den Kopf gedreht. Wir haben 14:58. Rainer, haben wir irgendwas, was wir noch sagen wollen, was du auf die letzten anderthalb Minuten noch gerne zu den Hörern transportieren möchtest?
1: Ich bedanke mich bei allen, die zugehört haben. Und wer gerne Informationen weiter haben möchte, kann gerne mal auf der Homepage vorbeischauen, kann reinhören, reingucken und kann sich ein Bild darüber machen, was ich so insgesamt mache.
0: Das ist ja schon reichhaltig. Wie gesagt, 15-jähriges Jubiläum hast du jetzt auf jeden Fall und 150 Titel ungefähr geschrieben. Ich würde sagen, Rainer, wir verabreden uns einfach irgendwo entweder nächstes oder übernächstes Jahr, wenn es dann wieder was Spannendes Neues gibt. Komm gerne wieder nach Ulm und dann können wir gerne natürlich dann auch wieder neue Musik spielen. Wir spielen sie ja öfter im Programm sowieso.
1: Genau.
0: Und dann schauen, was es eben von dir gibt. Minute haben wir noch. Ja, auf jeden Fall haben wir, glaube ich, heute einen ganz guten Überblick gegeben. Ich habe gerade überlegt, ob wir noch ein paar Sekunden Musik spielen. Ich denke, das machen wir. Wir melden uns noch mal ganz kurz, bevor wir rausgehen. Music is life, our happiness. Einen ganz kurzen Eindruck noch. Und dann

0: wann man ganz kurz, Music is Life ist ein bisschen wie das Motto, drum haben wir es nochmal gespielt. Rainer, das war's für heute in der Wissensstrahlung. Ich sage dir ganz herzlichen Dank, dass du da warst. Und das war's dann in der Wissensstrahlung. Mein Name ist Michael Trost und du bist mein Gast und heißt
1: Rainer van Zandraster.
0: Vielen lieben Dank, das war's für heute in der Wissensstrahlung. Wir geben weiter an den Elmar. Elmar, let's go!

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0: Herr Bürgermeister, wenn Sie einen Nachruf auf die Straßenbahn sprechen sollten, wie würde der sich anhören?
1: Schade, dass es sie nicht mehr gibt. Schön, dass es sie gegeben hat, und zwar in einer Zeit, in der ich gelebt habe.
0: Ich bedanke mich.

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Radio 4FM, der beste Sender in Ulm, vermutlich auch der beste Sender der gesamten Welt, vor allem wenn ihr, liebe geneigten Hörer, wieder zuhört am entspannten, coolen, groovigen Sonntagabend um 20 Uhr. Jeden Sonntag gibt es für euch von 20 bis 22 Uhr die hottesten Jazz-Tunes in town, Jazz in, wöchentlich für den geneigten Jazz-Hörer. In der heutigen Ausgabe für euch am Mikrofon Frank Rieddorf. Yeah. Und wir werden uns wieder mal 2 Stunden Zeit nehmen für schönen neuen und alten Jazz und haben am Anfang immer so ein bisschen ein kleines Thema. Wir enden ja die Jazz-In-Sendung, zumindest wenn ich sie moderiere, immer mit dem guten Frankie Boy, Frank Sinatra. Und jetzt beginnen wir sie auch mal mit dem guten Frank Sinatra. Allerdings nicht mit Frankie Boy himself, sondern mit Künstlern, mit Jazzkünstlern, die ihre Version von bekannten Frank Sinatra-Songs aufgenommen haben. Sinatra-Songs, The Blue Note Way sozusagen. Denn das sind alles Artists, die auf Blue Note Records aufgenommen haben. Also jetzt steigen wir ein mit dem guten Frank Sinatra, mit sozusagen Coverversionen von seinen Songs, wobei die Songs von Frank Sinatra ja oftmals nicht originär von ihm komponiert worden sind, sondern oftmals Klassiker gewesen sind, die er in unverwechselbarer Weise dann gesungen hat. Den Anfang bei dieser Frank Sinatra-Reise macht der wunderbare Lou Donaldson mit dem Klassiker Cheek to Cheek. Also jetzt dreimal Tribute für den guten Frankie Boy. 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

Old Frankie Boy, Frank Sinatra, diesmal schon zum Anfang der Sendung Jazz in, allerdings nicht der gute Frankie Boy selber, sondern Coverversion sozusagen von seinen großen Songs. Das war jetzt gerade eben der wunderbare Sonny Clark am Piano mit Dancing in the Dark. Wunderbare Nummer vom Frank Sinatra. Den werden wir natürlich am Ende der Sendung nochmal im Original hören, im Frankie Boy. Aber jetzt würde Monty Python für eine passende Überleitung einfach sagen, and now for something completely different. Denn wir gehen jetzt aktuell in die Neuzeit. Es gibt nämlich Bands, die man einfach hört, und es gibt Bands, wenn man die das erste Mal hört, dann denkt man sich, was zur Hölle passiert gerade eigentlich? Und das ist die große Frage, was zur Hölle passiert eigentlich gerade mit der Band Angine de Poitrine aus Quebec in Kanada. Zwei Typen in gepunkteten Ganzkörperanzügen, Pappmaché-Masken und die Namen Kn und Kleck de Poitrine. Ja, und trotzdem oder vielleicht gerade deshalb sind sie eine sehr, sehr diskutierte Underground-Band im Netz. Ziemlich witzige Sache, gibt es auch einige schöne Videos von ihnen. Der Name bedeutet irgendwie Angina Pectoris, also diese Herzkrankheit, und danach hat sich die Band benannt. Das sagt schon einiges über ihren Humor aus. Musikalisch ist das Ganze, wir hören es jetzt gleich, ja, es ist immer schwer einzuschätzen. Es ist Free Jazz, Prog, Funk, Mass Rock, kaputter Jahrmarkt, Jam Session, Knüppel. Aber dieses Jahr sind die richtig durchgestartet und es gab einen ganz, ganz großen Hype und alle großen Medien haben über diese Band Angina Pectoris, also auf Französisch Angine de Poitrine, berichtet und plötzlich spielt man sie überall. Bei KEXP, bei den Kollegen, da haben sie ein Video gemacht, das millionenfach angeklickt ist, und auch Leute, die mit so einer Art von Jazz sonst nichts zu tun haben, sind komplett durchgedreht. Und das Verrückte, die Leute hören nicht nur wegen den Masken zu, das ist ja nochmal eine Sache, sondern die Musik ist wirklich echt grandios. Mikrotonale Gitarren, krumme Takte, unfassbare tightes Schlagzeug und das ganze Groove trotzdem noch ganz, ganz, ganz perfekt. Wir beginnen mit dem Einstieg in diese völlig bizarre Musikwelt bei einem Song, der klingt, als würde King Gizzard mit einem Jazz-Fusion-Orchester auf Speed zusammenspielen. Die wunderbaren Jungs von Angine de Poitrine mit dem Song Fabienne.

mir schon auch. Ja, gut, danke. Danke, wir gehen zurück zu Free FM hier jetzt. Und da hört man ja auch schon einiges über den Humor dieser Band. Die haben nämlich eine eigene Sprache auch entwickelt für ihre Songs. Ja, und die haben gerade einen ganz, ganz großen Hype. Anjean de Poitrine aus Kanada. Ja, eigentlich ist ja ihre Musik viel zu komplex und zu kompliziert, um richtig viral zu gehen. Aber sie schaffen es trotzdem, etwas total Grooviges drauf zu machen. Man will tanzen. Und der Kopf kommt gar nicht mehr hinterher, aber die Beine zucken und wackeln trotzdem. Oder wie es die Kollegen von Pitchfork sinngemäß gesagt haben, die Band habe es geschafft, unsexy Musik sexy zu machen. Und jetzt ist ihr zweites Album rausgekommen. Langweiligerweise, da hatte ich ein bisschen mehr erwartet von ihnen. Volume 2, einfach nur betitelt 6 Songs, keine Kompromisse, alles instrumental. Und ja, zwischen Kunstperformance und Abrissbirne. Sie kommen aus einer eher kleinen Szene in Saguenay in Quebec und haben jahrelang komplett unter dem Radar gearbeitet. Und jetzt haben sie überall ausverkaufte Shows und riesige Millionen-Streams. Und Dave Grohl und Jack White huldigen diese komplett durchgeknallte Band. Das ist wirklich ganz, ganz spannend, dass mit so einer Art Musik ein solcher Hype ausgelöst wird. Das kommt relativ selten vor. Und auch live ist es eine unfassbare Energie. Die Konzerte sind dann so ein bisschen sowas wie eine Kunstinstallation, Jazz-Explosion und auch Punk-Show. Kompletter Dadaismus. Man weiß immer nicht genau, was meinen sie denn wirklich ernst oder was ist irgendwie einfach nur, ja, irgendwie ein bisschen Gag und Witz gemacht. Also hat mich absolut abgeholt, bin ich komplett begeistert von den Jungs von Anjean de Poitrine. Keiner weiß, wer dahinter steckt. Sie treten immer nur in Masken auf, schön gepunktet. Ist also auch visuell eine ziemlich spannende Sache. Wenn ihr mehr von den Jungs hören und vor allem sehen wollt, also wenn ihr hören wollt, gibt es natürlich die ersten beiden Alben Volume 1 und Volume 2. Wenn ihr euch auch mal ein witziges Video anschauen wollt, wo ihr die ganzen Jungs in Aktion seht, dann guckt euch das Video an von den Kollegen von der Radiostation KMXT. KEXP, da haben sie nämlich aufgenommen. Sehr, sehr schöne Sache. Und das Spannende ist, sie sind nur zu zweit und der Gitarrist und Bassist hat sich sozusagen

Yeah, grandioser neuer Sound aus dem Jahr 2026. Eine Band, die man ja nicht unbedingt wirklich so nebenbei hören will oder kann. Ja, entweder man schaltet direkt ab oder man wird voll hineingezogen und feiert sie voll ab. In der SZ steht es schön geschrieben: krumme Takte, Mikrotonalität, endlose rhythmische Verschiebungen und eine Musik, die gleichzeitig hochkompliziert und total körperlich ist. Und das ist genau der Punkt bei Angine de Poitrine. Sie spielen nicht kompliziert, um irgendwie jetzt so schlau zu wirken und abgefahren zu sein, sondern sie haben trotzdem Groove und es ist trotzdem ziemlich abgefahren und durcheinander, aber hat einen Groove. Widerspricht sich ein bisschen, aber ich habe es ja gerade eben selber gehört. Der Gitarrist Kühn mit Künstlernamen Kühn hat eine selbstgebaute Doppelhalsgitarre, irgendwie so zwischen Bass und Gitarre, und hat dann noch zusätzliche Bundstäbe, damit er diese mikrotonalen Töne spielen kann, also die Töne zwischen den normalen Halbtonschritten unseres westlichen Systems. Dadurch klingt das Ganze auch so ein bisschen leicht schief, oder manche würden sich auch vielleicht an manche asiatischen Sounds erinnert, und hat bekommt so eine richtige hypnotische Art und Weise. Und dann fängt er noch an, diese Loops gegeneinander zu verschieben, und die gleiche Figur kann plötzlich ganz anders wirken, weil der Rhythmus dann plötzlich kippt. Also innerhalb von einem Song tun sie dann mit einem 6/8-Rhythmus anfangen, und dann die gleiche Figur wird dann plötzlich zu einem 4/4. Und da kommt man natürlich dann kaum im Hören noch hinterher. Es erinnert manchmal so ein bisschen an Minimal vom Steve Reich oder an den Math Rock oder Free Jazz oder ja, fast so ein bisschen Techno. Oder einfach ein unglaubliches Geschiebe und Genagel. Finde ich ein schönes Zitat von den Kollegen von der SZ. Das trifft es relativ gut. Und eine unfassbare Präzision vom Kleck, dem Schlagzeuger. Man denkt, jetzt haut er immer jederzeit daneben, macht er aber nicht, trifft jedes Mal grandios. Also wunderbar, vielen herzlichen Dank für diese wunderbare Musik. Und jetzt hören wir nochmal einen Song aus ihrem ersten Album, Angine de Poitrine, eine Band, die neu herausgekommen ist und mich komplett abgeholt hat. Viel Vergnügen damit.

Ihr seid natürlich bei Jazz in der coolsten Radiosendung des Universums hier im wunderbaren Ulm um 9:15. Ihr hört uns jeden Sonntag zwischen 20 und 22 Uhr. Jetzt waren wir sehr modern und ein bisschen abgefahrener mit den Battles und davor mit den Engine de Poitrine. Jetzt werden wir sehr ruhig und traditionell. Jetzt blättern wir mal im Musikkalender und suchen Geburtstagskinder raus. Und da haben wir ein Geburtstagskind, wo man natürlich nicht unbedingt sofort an Jazz denkt, denn geboren am 24. Mai 1941 in Dulles, Minnesota, ein gewisser Robert Allen Zimmerman, bekannt geworden in der großen, weiten Welt als Bob Dylan, einer der größten Songwriter und Lyriker, Nobelpreisträger, der die Rockmusik, aber auch Country Blues, Gospel und dann auch noch das Great American Songbook drauf und runter gespielt hat. Einer der ganz, ganz Großen. Und er ist jetzt nicht unbedingt dem Jazz zuzuordnen, aber er hat doch zwei, drei Songs gemacht, die man guten Gewissens bei Jazz in spielen kann. Und wir wollen ja den guten Bob Dylan zu seinem Geburtstag ein paar Songs von ihm spielen. Deshalb habe ich zwei ausgesucht, die meiner Meinung nach da sehr, sehr gehen. Von dem wunderbaren Album aus dem Jahr 2006, Modern Times, gibt es einen ganz entspannt schwebenden Groove, der in jeden verrauchten Late-Night-Jazz-Club reinpassen würde. Spirit on the Water. Und dann gehen wir noch ein paar Jahre zurück. Love and Theft heißt sein Album aus dem Jahr 2001. Auch hier ein Jazz-Moment vom Bob Dylan. Poor Boy. Also jetzt zweimal der große Meister zu seinem Geburtstag. Happy Birthday, lieber Bob. Zweimal Bob Dylan hier bei Jazz in. Viel Vergnügen.

Happy Birthday nochmal an dieser Stelle, lieber Bob Dylan, heute Geburtstag. Wir haben ihn geehrt mit zwei Songs, die man nicht so oft hört, aber wir sind ja hier auch bei Jazz in, jetzt um gleich 9 Uhr. Deshalb gab es Spirit on the Water und Poor Boy für den Mr. Bob Dylan. Und wir haben noch ein Geburtstagskind. Wir erinnern uns an den wunderbaren Jazz-Organisten Charles Erland, der am 24. Mai 1941 auch in Philadelphia geboren wurde und ein großer Hammond-Orgelspieler war, vor allem im Bereich Soul Jazz und Jazz Funk. Sein Beiname, sein Spitzname, der sagt alles: The Mighty Burner. Den bekam er wegen seiner energiegeladenen Hammond-Sounds, warmgroovend und immer im Soul verwurzelt. In den späten 60ern und frühen 70ern, da prägte er mit den Alben Black Talk und Leaving the Planet den Stil in Fusion Funk und elektronischen Sounds. Wir hören einmal ein Stück aus dem 69er Album Black Talk. Das ist noch so richtig schöner groovy Hammond-Orgel-Jazz-Funk. Und dann haben wir noch ein besonderes Kapitel in seiner Karriere aus dem Jahr 76, The Great Pyramid. Diese Platte klingt deutlich anders als seine frühen Hammond-Jazz-Aufnahmen. Das ist jetzt ein bisschen, ja, ich würde mal sagen, ein bisschen souliger und wird aber auch etwas spaciger. Fusion, Streicher sind dabei, Gesang mit dabei, ist also etwas anderes vom Sound her. The Great Pyramid vom guten Charles Erland, also auch dem guten Charles Erland alles Gute zu seinem Geburtstag heute mit zwei Songs aus dem Jahr 69 und aus dem Jahr 76 ehren wir ihn hier bei Jazzin.

0: Yeah, zwei Geburtstagskinder hier bei Jazz in. Das war jetzt gerade eben der wunderbare Charles Ireland und davor der nicht weniger grandiose Bob Dylan. Und jetzt werden wir bei Jazz in erstmal Folgendes machen.
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0: Denn nicht nur Musiker und Bands haben Geburtstag, nein, auch Alben haben Geburtstag. Und wir blättern in der Jazz-Historie und stolpern an einem 24. Mai im Jahr 1956 über die grandiosen Van Gelder Studios in Hackensack. Das Album Tenor Madness von Sonny Rollins, eine der größten Jazzaufnahmen der 50er Jahre und ein Meilenstein des Hard Bop. Sonny Rollins zusammen mit John Coltrane 1956 veröffentlicht und schon die Entstehungsgeschichte ist legendär. Wie gesagt, in New Jersey aufgenommen, in Hackensack Studios mit dem Miles Davis Quintett Rhythmus Gruppe mit Red Garland am Piano, Paul Chambers am Bass, Philly Joe Jones am Schlagzeug und John Coltrane kam vorbei, angeblich zufällig, und er hat so ein Zufall, aber auch gibt es manchmal sein Saxophon dabei, und zusammen mit Sonny Rollins entstand der 12-minütige Titeltrack Tenor Madness. Es ist bis heute die einzig bekannte Aufnahme der beiden Tenor-Giganten. Und das Faszinierende daran ist, es klingt jetzt nicht wie ein musikalischer Wettkampf, sondern eher schon wie so ein Gespräch. Sonny Rollins so melodisch, locker, mit viel Raum zwischen den Phrasen. Und Coltrane dagegen, der wirkt kantiger, der wirkt dichter, der wirkt energiegeladen. Also zwei ganz unterschiedliche Stile, die sich hier perfekt dabei ergänzen. Musikalisch basiert es auf dem klassischen Blues-Schema in B-Dur, also eigentlich relativ einfach. Allerdings lässt es natürlich dann auch schön viel Freiheit für Improvisation. Später wurde das dann das Stück zu einer Art Lehrstück für alle Jazz-Saxophonisten. Und das Album hat noch mehr zu bieten. Mit Mayra Vieri hat er eine sehr lyrische, schwebende, wunderbare Klangfarbe mit reingebracht. Paul Spell mit Paul Chambers am Bass. Wunderbares Intro. Dann gibt es wieder Hardbop. Also Tenor Madness ist wohl mit eines der großen Meisterwerke der Jazzgeschichte. Beim Sonny Rollins zusammen mit dem Saxophon Colossus. Und hier wird der Jazz nochmal modern, virtuos, spontan. Grandiose Scheibe. Deshalb feiern wir heute den Geburtstag des Albums aus dem Jahr 1956. Und wir hören selbstverständlich den Titeltrack, die beiden Giganten am Saxophon, Sonny Rollins und John Coltrane.

zwei der ganz, ganz großen Saxophonisten, der großen Jazzmusiker im Zusammenspiel. Und das ist dann Wahnsinn. Tenor Madness, Sonny Rollins und John Coltrane. Und auch ein weiteres Album, zumindest die Aufnahme dieses Albums, hat Geburtstag. Da gehen wir in den 24. und auch 25. Mai 1960. Und da gehen wir zu einem der ganz, ganz großen Komponisten und Bandleadern, die den Jazz sehr, sehr geprägt haben, vor allem in den 50ern und 60ern. Im Jahr 65 ist es dann erst auf Limelight herausgekommen. Das Album, wie gesagt, die Session hat Geburtstag, 24. Mai 60. Damals hieß das Ding Pre-Bird. Und danach nannten sie es Mingus Revisited, als es rausgekommen ist. Natürlich vom wunderbaren Charles Mingus, der dieses Album veröffentlicht hat, im großen Ensemble. Und es Who is Who der Jazzmusiker waren dabei: Eric Dolliver, Yusuf Lateef, Booker Irvin, Clark Terry, und produziert hat Leonard Feather. Also es war wohl eine ziemlich chaotische, intensive Aufnahmesession, so ein bisschen typisch für Charles Mingus. Und auch musikalisch ist irgendwie so alles dabei: Big Band Jazz, Gospel, Blues, Improvisation. Seine Vorliebe für Duke Ellington hört man immer wieder raus mit beispielsweise Taxi A-Train, diesen Klassiker, den er da gemacht hat. Und dann sind aber auch wieder ganz andere Stücke dabei, wie Weird Nightmare zum Beispiel. Und die Platte ist relativ spannend, weil sie teilweise so ein bisschen, ja, schon fast widersprüchlich wirkt, aber darauf schöpft sie eine unfassbare, großartige Kraft. Ganz, ganz wunderbares Werk, das in der Aufnahme Geburtstag hat. Und damit schließen wir einen Blick in den Jazz-Kalender ab bei der Sendung Jazz In und hören eben jetzt diesen wunderbaren Charles Mingus aus seinem Album aus dem Jahr 1965. Wir hören Mingus Fingers Number 2.

ganze Menge ist hier bei Jazz in um 21.38 Uhr. Haben wir jetzt gleich jeden Sonntag zwischen 8 und 10 Uhr abends. Hört ihr die coolsten Jazz-Tunes hier bei eurem Power- und Lieblingssender Radio Free FM. Natürlich auf der 102,6 Megahertz in Ulm und auch um Ulm herum. Lauschen könnt ihr uns natürlich auch im Webradio www.freefm.de. Da habt ihr dann auch die Playlist zu der Sendung Jazz In. Dann könnt ihr nachhören, was wir denn alles so gespielt haben. Am Ende von Jazz in den letzten 20 Minuten, die nutzen wir ja immer für Neuerscheinungen. Wir schauen also, was Neues herausgekommen ist. Und da ist jetzt eine Platte nicht neu herausgekommen, aber als Reissue gerade wieder ganz brandaktuell auf den Markt geschmissen. Aus dem Jahr 1973 ist sie im Original vom wunderbaren Roy Ayers mit seiner Roy Ayers Ubiquity. Red, Black and Green heißt dieses Album, das nach langer Zeit wieder neu erhältlich ist. Absolut grandioses Album. Ist mir damals untergegangen, kann ich eben nur empfehlen. Roy Ayers in den 70ern. Und wir fangen an mit einer wunderbaren Coverversion. Roy Ayers, Ain't No Sunshine.

Und damit sind wir schon wieder fast am Ende angekommen von Jazz in eurer Jazz-Sendung hier bei Radio Free FM. Um 22:05 kann ich euch nur noch in die Restwoche verabschieden. Am Ende hatten wir jetzt noch gehört ganz neue aktuelle Musik von Bye Bye mit der Silk Soiree und das Jake Mason Trio The Last Piece. Waren die letzten Songs, die ihr gehört habt. Wie immer wisst ihr, die Playlist gibt es abzugreifen auf der Homepage von Radio Free FM. Da könnt ihr auch diese und alle anderen Sendungen eine Woche lang nachhören in der wunderbaren Mediathek. Einfach den Zeitstrahl im Falle der Sendung Jazz in auf Sonntag 20 Uhr ziehen und jederzeit die Sendung eine Woche lang nachgenießen. Jetzt wünsche ich euch einen schönen Abend und vor allem auch eine wunderbare Woche. Und nächste Woche um 20 Uhr gibt es dann eine weitere Ausgabe von Jazz in. Bis dahin bleibt uns gewogen, hört nichts anderes als Radio Free FM. Bis zum nächsten Mal. Ciao und gute Nacht.

Sonntagabend, kurz nach 22 Uhr und damit herzlich willkommen zu einer neuen Ausgabe von Entartet bei Radio Free FM. Im Stadtgebiet in Ulm und Neu-Ulm hört man uns auf der UKW 102,6 im Äther und im Internet findet man uns unter www.freefm.de. Eingestiegen in die Sendung heute sind wir mit einer Aufnahme, die nennt sich E-Quadrat und ist erschienen auf dem zweiten Album von Burkhard Stangl und Dieb 13 alias Dieter Kovacic. Jardin de Bruy nennt sich diese Platte. Wie gesagt, ist die zweite. Die erste, die hieß E. Wie eben das Stück auch, spielt sie mit den Buchstaben E und H. Es sind immer vier Buchstaben, Kombinationen aus E und H. Das haben sie aufgegriffen beim zweiten Album mit dem eben gehörten Stückchen. Ansonsten haben diese Stücke allesamt doch durchaus klingende Namen. Weiter machen wir mit einer Soloaufnahme von Dieb 13, Dieter Kovacic. Die ist erschienen im Jahr 2022 als 10-inch und ist das Ergebnis einer Live-Aufnahme aus dem Jahr 2021. Wir wissen alle, da war Corona. Es gab die seltene Gelegenheit für Dieter Kovacic, vor Publikum aufzutreten nach längeren Pausen. Und so heißt auch die Veröffentlichung Synclepsis Nummer 1044. Es handelt sich dabei um die 1044. Solo-Performance von Dieb 13, trägt auch den Untertitel In Front of Audience. Und wir hören die B-Seite dieser 10-inch, was dann quasi die zweite Hälfte der Performance war.

ein Stückchen, das nennt sich Red. Erschienen ist es beim Label Edition Mego auf der Platte Fake the Facts von Deep 13, Mats Gustafsson und Martin Sievert. Mats Gustafsson hatte ursprünglich dieses Trio zusammengestellt. Und als nächstes aufliegen ebenfalls ein Trio mit Saxophon. Der Elder Statesman der schweizerischen Improvisationsmusik Hans Koch hat zusammen mit der französischen Schlagzeugerin Camille May und Deep 13 ein Trio betrieben oder betreibt dies noch und es gibt seit dem Sommer 2023 auch eine Platte, die ist erschienen bei Confront Records und trägt den zürichdeutsch klingenden Titel Ebe. Und darauf erschienen sind die nächsten beiden Stückchen, die ich aufliegen habe. Das zunächst kommt, ist ein Stück, das nennt sich Sektfrühstück. Und warum, dass man auf diesen Namen kommt, das, glaube ich, erschließt sich, wenn man den Titel hört.

Wie zuvor angekündigt, nochmal das Trio Camille Lyle, Hans Koch und Dieb 13 von ihrem Album Ebbe. Diesmal das Stückchen Lyle ou la Cuisse, zu Deutsch Brust oder Keule, wie der französische Kultfilm aus den späten 70er Jahren mit Louis Defuné in der Hauptrolle haben wir hier gehört. Als nächstes aufliegen habe ich eine Duoarbeit von Dieb 13, Dieter Kovacic, mit seiner Lebensgefährtin Billy Reusch. Beide KünstlerInnen treten sowohl mit Musik als auch mit Film in Erscheinung. Billy Reusch deutlich häufiger im Filmgeschehen, Experimentalfilm zu erleben als Dieter Kovacic. Aber sie betreiben miteinander ein Duo-Projekt, also sie treten häufiger als Duo auf. Sie betreiben ein Duo-Projekt, zuletzt unter dem Namen Twixt, was den Untertitel trägt Cineastic Project bei Billy Reusch and Dieb 13. Und wir hören daraus einen Mitschnitt, der sich schlicht Twixt Medley aus 2019 nennt.

Eine Live-Aufnahme aus dem Jahr 2017 von Didi Kern und Billy Reusch haben wir gehört. Sie hatten seinerzeit bei der Gala anlässlich 17 Jahre Klingt.org gespielt. Klingt.org ist ja die Domain, die Dieter Kovacic betreibt, wo zahlreiche KünstlerInnen, vor allem aus Wien, aber auch ganz Österreich und dem internationalen Raum ihre Webseiten hosten können und E-Mail etc. pp. Bekommen. Als nächstes Aufliegen habe ich nochmal aus dem musikalischen Werk von Billy Reusch ein Stückchen. Seit etlichen Jahren betreibt sie ein Trio, ein Quartett, das sich nennt The Elks. The Elks, das sind außer Billy Reusch noch Liz Albi und Marta Zapparoli. Die kann man ja kennen von unserer Serie Reihe Radiostücke, wo sie im Dezember 2023 gemeinsam aufgetreten sind. Weiterhin spielt bei The Elks mit Kai Fakschinski an der Klarinette. Es gibt von diesem Quartett zwei Veröffentlichungen. Eine, die aktuellere, hat Live-Aufnahmen und ich spiele aber die Erstveröffentlichung aus dem Jahr 2017. Das sind Studioaufnahmen. Die Veröffentlichung trägt den Namen This is not the end und wir hören daraus The Elks mit Gremlins in Space.

Das Quartett The Elks, Billy Reusch zusammen mit Lisa Albi, Marta Zapparulli und Kai Fakschinski mit dem Stückchen Gremlins in Space haben wir gehört und sind damit auch beinahe am Ende der heutigen Ausgabe von Entartet. Im Studio verantwortlich für die Sendung Florian Wieland. Kommende Woche an dieser Stelle Entartet wieder mit Christian Clement und ich bin dann wieder in 14 Tagen an der Reihe wie gewohnt. Bis dahin mag ich mich verabschieden mit einem Stückchen des Wiener Duos Angelika Castello, Billy Reusch. Sie haben eine Platte veröffentlicht, die nennt sich Borderland und wir hören daraus ein Schlaflied, Lullaby for a Ghost. In diesem Sinne, angenehme Nachtruhe, bis der Tage, tschüss.

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Zum Einstieg dachte Willie Nelson an eine ja, unvergessliche Frau in After All, das er gemeinsam mit seinem Produzenten Buddy Cannon für sein neues Album Dream Chaser vom 29. Mai geschrieben hat. Super Willie, better than ever und niemand kann ihm das Wasser reichen. Niemand auf der Welt ist so aktiv wie er, nicht einmal ich. Taylor Swift im Anschluss mit ihrer neuen Single I Knew It, I Knew You, die sie gemeinsam mit ihrem Co-Produzenten Jack Antonoff verfasst hat. Zu hören ist I Knew It, I Knew You im neuen Disney-Film Toy Story 5. Damit erfüllt sie sich einen Traum, denn als Fünfjährige hatte sie den ersten Toy Story-Film gesehen und geliebt. Am 19. Juni gibt es den neuen Film Toy Story 5 im US-Kino. Das ist der 20. Jahrestag des Erscheinens ihrer ersten Single, Tim McGraw. Ab 23. Juli ist der Film Toy Story 5 auch in den deutschen Kinos zu sehen. Das Lied wurde endlich wieder auch von allen US-Country-Radiostationen mit Handkuss aufgenommen. Von Anfang an! Von 0 auf Platz 8 stürmt sie rein beim Country Airplay am 20. Juni mit ihrem neuen Song über dauerhafte Freundschaft. Nur Garth Brooks ist jemals höher in diese Hitparade, in die Country Airplay Hitparade eingestiegen. Von 0 auf 1 mit More Than a Memory im September 2007. Taylor Swifts letzte Nummer 1 im Country Airplay liegt schon 13 Jahre zurück. 2013 stand sie gemeinsam mit Tim McGraw on top mit Highway Don't Care, das in der Gesamt-Country-Hitparade Platz 4 belegte. Ihr letzter Nummer 1-Hit in der Gesamt-Country-Hitparade war All Too Well, Taylor's Version, 2021. Kürzlich wurde Taylor Swift zudem in die Songwriters Hall of Fame aufgenommen, wohlgemerkt als jüngste Frau ever. In ihrer Rede dazu sagte sie über die von ihr selbst geschriebenen Lieder, Zitat, es war instinktiv, niemand hat es mir beigebracht. Zitat Ende. Erstmals kann man 20 Jahre nach der Veröffentlichung des ersten Liedes überhaupt in diese Hall of Fame aufgenommen werden. Genau da sind wir jetzt bei Taylor Swift. Schneller wäre es aufgrund der Statuten der Songwriters Hall of Fame gar nicht gegangen. Am 3. Juli steigt zudem in New York die Hochzeit von Taylor Swift mit Travis Kelce. Montag, 15. Juni 2026, 0:09. Damit wieder herzlich willkommen zu Americana, live aus dem Radio Free FM Studio 1 in Ulm. Friedrich Hoog in the house und wir können in den nächsten 3 Stunden wieder gemeinsam amerikanische Musik hören. Alternativ und exklusiv bei Radio Free FM und das immer in den ersten 3 Stunden der Woche. Listen, there's music in the air. Herzliche Grüße gehen an dieser Stelle wieder an DJ Mick, DJ Wölkchen, DJ Bronco und CountryMusic24.com. Welcome aboard, neighbors and friends, to the show that never ends. Die heutige Sendung widmen wir ganz meinem am vergangenen Dienstag, den 9. Juni, 67-jährig verstorbenen lieben Kollegen von WSM in Nashville, Bill Cody. Seine Familie war dabei, als er in der Intensivstation verstorben ist. Jeden Tag war er on air, bis seine Gesundheit zunehmend nur noch ein sporadisches Auftreten erlaubte. 4,5 Stunden Coffee, Country and Cody prägten seit 32 Jahren den Sender. Montags bis freitags von 5.30 Uhr bis 10 Uhr. Jeden Samstagmorgen gab es von 7 bis 10 Uhr 3 Stunden Coffee, Country and Cody Weekends bei WSM, the home of the Grand Ole Opry. Und am Sonntag von 10 bis 12 Uhr vormittags nochmals 2 Stunden Pure American Country with Bill Cody. Zuletzt am Sonntag, den 7. Juni, eine auf diesen Tag hin vorproduzierte Ausgabe. Yeah. 2015, als das WSM-Studio noch im Gaylord Opryland Resort and Convention Center war, unweit der Grand Ole Opry, habe ich Bill Cody einmal während seiner
Live-Sendung von Café Country & Cody besucht. Es war der 16. September 2015. Im Sommer 2024 ist das Studio von WSM bekanntlich umgezogen ins ehemalige Haus von Roy Acuff an, ja, auf der Opry Plaza, direkt neben dem Grand Ole Opry House. Aber damals, 2015, war das eine wundervolle und herzliche Erfahrung im damaligen WSM-Studio. Produzent Charlie Matthews hatte mich durch das Glasfenster des Studios kommen sehen und sofort ins Radiostudio hereingewunken. Es war kurz nach 7 Uhr in der Früh. Charlie hat im September 2003 übrigens seine erste Coffee Country & Cody Morning Show gemeinsam mit Bill Cody gemacht. Bill Cody moderierte früher überwiegend alleine. Charlie passte auf, dass alles funktionierte. Charlie fing 2003 bei WSM an mit Nachrichten, Wetter- und Verkehrsnachrichten. Tja, Charlie Matthews, der in letzter Zeit zunehmend das Steuer von Coffee Country & Cody übernommen hat, sagte am Morgen nach dem Tode von Bill Cody auf WSM in Coffee Country & Cody: Bill und er seien total verschiedene Typen gewesen, aber von Anfang an habe die Chemie total gestimmt. Und diesen Eindruck von den beiden hatte ich gleichermaßen bei meinem Besuch im September 2015 in ihrem Radiostudio. Charlie erinnerte sich am 10. Juni auch an seine erste Geschichte, die er im September 2003 in die Sendung Coffee Country & Cody einbrachte. Da hat nämlich Charlie Lubin von den legendären Lubin Brothers ein Konzert der Rockband Cheap Trick aus Illinois im Madison Square Garden eröffnet. Charlie und Bill zeigten mir bei meinem Besuch das WSM-Radiostudio sowie das dort liegende Buch von Joel Whitburn, in das ich damals zu Hause auch immer reingeschaut habe zur Vorbereitung meiner Sendungen, und das handhabe ich heute noch so. Charlie Matthews hat ein paar schöne gemeinsame Fotos von Bill und mir gemacht. Die habe ich natürlich herausgezogen vor ein paar Tagen. Tja, und Bill machte während meines Besuchs zwischendurch seine Moderationen. Der Empfang war herzlich, was bis heute nachwirkt. Charlie Matthews hat zunehmend die Co-Moderation übernommen. Kelly Sutton kam 2021 als Dritte im Bunde dazu und Annie Nay hat die Rolle der Studioleiterin übernommen. Bill Cody war übrigens weltweit der erste Radiomoderator, der in seiner Zeit beim Radio in Lexington in Kentucky Kiss You All Over gespielt hat, von der Gruppe Exile aus Lexington. Bill war 21 und Exile haben die Single frisch aus der Presse bei Bill im Radio vorbeigebracht. Bill Cody war ein großer Fan der Gruppe Exile und er hat sie später auch an der Grand Ole Opry in Nashville angesagt. Sonny LeMaire von Exile war dann auch am 10. Juni zu hören auf WSM. Ebenso wie Larry Gerdlin, T. Graham Brown, Susie Bogus, Carly Pierce, Dierks Bentley und viele, viele andere große Namen der Country Music. Charlie Daniels war übrigens 1994 Bill Codys erster Studiogast bei WSM. Und Daniels kam erneut zu Bill und Charlie, als er 20 Jahre später, als er 2014 sein Bob Dylan Tribute-Album gemacht hat, für Charlie Matthews ein Highlight seiner Zeit mit Bill Cody bei WSM. Und das Interview von Bill Cody und Charlie Matthews mit Charlie Daniels von 2014 konnte man dann auch nachhören auf WSM am 10. Juni, dem Tag nach Bill Codys Tod. Viele seiner Interviews wurden eingespielt mit Randy Travis, den Staedtler Brothers, Dolly Parton, Daly & Vincent, Pam Tillis, Kris Kristofferson und. Ja, und eines fiel mir immer sehr positiv auf. Bill Cody konnte zuhören und aus jedem Interview ein Gespräch machen. Er war das, was man als großartigen Interviewer bezeichnet. Hören wir doch mal rein, einfach mal so in Erinnerung an den großartigen Radiokollegen Bill Cody. Hören wir die Gruppe Exile aus Lexington in Kentucky und ihr Nummer 1 Hit Kiss You All Over. Platz 1 der Hot 100 für 4 Wochen ab dem 30. September 1978.

aus seinem Album Off the Grid. Doing It Dylan vom April 2014. Das war Charlie Daniels mit Tangled Up in Blue. Dessen Original Bob Dylan 1975 auf sein Album Blood on the Tracks gepackt hatte. Charlie Daniels hatte ja schon 1969 für Bob Dylan auf dessen Album Nashville Skyline Gitarre gespielt. Das war kein Zufall. Bob Dylan wollte ausdrücklich Charlie Daniels für die Aufnahmen haben. Wir auch. Come in, Charlie Daniels Band mit Gotta Serve Somebody, das Bob Dylan 1979 auf seinem Album Slow Train Coming erstmals drauf hatte.

Die Charlie Daniels Band Times, they are a changing from album Off the Grid, doing it Dylan. Als 2014 dieses Album veröffentlicht wurde, hatte Bill Cody Charlie Daniels

live im WSM Radiostudio. Letzten Dienstag, den 9. Juni, ist Bill Cody, 67-jährig, verstorben. WSM hat 48 Stunden lang an seinen bekanntesten Moderator erinnert, insbesondere sein langjähriger Co-Moderator Charlie Matthews brachte viele Geschichten und Hörproben mit und übertrug sie. Er meinte, seit September 2003 hat er mit Bill Cody jeden Morgen zusammengearbeitet, aber es gab nicht einen einzigen Tag, an dem er nicht super gerne zur Arbeit gekommen wäre. Er sei oft mal vielleicht müde gewesen, aber dennoch habe er immer sehr gerne mit Bill Cody einfach zusammen moderiert. Die Sendung Coffee, Country and Cody. Unzählige Menschen hat Bill Cody mit seinen Sendungen berührt. Nicht nur seinen engsten Mitarbeiter Charlie Matthews. Ich muss sagen, mich haben beide schwer beeindruckt, wie freundlich sie mich damals empfangen haben im WSM-Studio in Nashville im Rahmen von Coffee, Country and Cody. Charlie Matthews hat am 10. Juni auch ein tolles Interview von Bill Cody mit Dolly Parton eingespielt, das 2008 entstanden ist in Coffee, Country and Cody. Charlie verriet auch, dass Bill Cody WSM-Moderator werden wollte, seit er 5 Jahre alt war. Fast sein halbes Leben hat er seinen Traumjob ausfüllen dürfen. Und genial, wie Charlie Matthews am Morgen nach Bill Codys Tod die Geschichte von Bill Monroe einstreute. Bill Cody war der beste Bill Monroe-Imitator weit und breit und er hatte den Vater des Bluegrass immer gerne hochgenommen mit folgender Geschichte. Er zitierte Bill Monroe. I'm William Smith Monroe. Man hat den Sender nach mir benannt. They named it after me. Natürlich wusste Monroe, dass WSM für We Shield Millions stand, die Versicherungsgesellschaft, die hinter dem Sender steht. Aber William Smith Monroe hätte 100%ig ebenfalls gepasst. WSM. Mit Herzproblemen musste Bill Cody seit Monaten zunehmend kürzer treten. Konservative Behandlungsmethoden haben nicht angeschlagen. Vor 5 Wochen kam er auf die Intensivstation, wo er vor 2 Wochen einen schweren Rückfall erlitten hat. Nur eine Transplantation von Herz und Niere hätte sein Leben retten können. Dazu kam es nun nicht mehr. Geboren wurde Bill Cody als Trent Barry Klutz. Am 16. Dezember 1958 in Huntsville, Alabama. Sein Vater war ein Southern Baptist Minister in Lebanon, Kentucky, dessen Predigten auf einem Radiosender in Kentucky übertragen wurden. Der Papa nahm seinen Sohn häufig mit ins Radio, als er die Kassetten seiner morgendlichen Predigten ablieferte. Und das hat den Kleinen so fasziniert, dass er schon mit 5 Jahren Radiomoderator werden wollte. Seit April 1994, also 32 Jahre, arbeitete Bill Cody, wie gesagt, beim WSM-Sender in Nashville. Er war 35 Jahre alt, als er am 25. April 1994 erstmals das WSM-Studio im riesigen Hotelkomplex als Moderator betrat, übrigens auf Einladung von Ralph Emery. Davor moderierte er in San Antonio, Texas bei KKYX und in Orlando, Florida und anfangs in Kentucky, zunächst in seiner Heimatstadt Lebanon, wo er mit 17 Jahren seine professionelle Radiokarriere begann. 1977 wechselte er dann nach Lexington in Kentucky zu WVLK. Der Programmdirektor dort hatte allerdings ein Problem mit ihm. Der Name Trent Klutz klang für ihn nicht gerade so, als würde man damit eine erfolgreiche Radiokarriere hinlegen können. Er schlug Trent vor, sich einen Künstlernamen zuzulegen. Trent kam auf die Idee, unter dem Synonym Bill Cody aufzutreten, abgeleitet vom Entertainer Buffalo Bill Cody, den er als Kind entdeckt hatte und den er verehrte. Und so wurde er ab 1977 bekannt als Bill Cody. 1979 wechselte Bill Cody von Kentucky oder von Lexington in Kentucky zu WHAS in Louisville, Kentucky. Von dort ging es für ihn dann weiter nach Orlando, Florida zu WHOOFM. 1981 ging er zu KKYX in San Antonio, Texas.
1994 folgte schließlich der Wechsel zu WSM in Nashville.

Ich habe Bill Cody in Nashville zudem auch als Moderator der Grand Ole Opry erleben dürfen. 2008 wurde Bill in die Country Radio Hall of Fame und die Country Music Disc Jockey Hall of Fame aufgenommen. Außerdem bekam Bill Cody im Herbst 2024 einen Stern am Music City Walk of Fame. Im April 2024 gab es an der Grand Ole Opry eine große Feier zu seinem 30-jährigen Jubiläum bei WSM. Im Juli wird Bill Cody zudem in die Tennessee Radio Hall of Fame aufgenommen. Zuletzt konnte man Bill Cody noch in seiner Sendung, die er am Sonntag ausgestrahlt hat, hören, die er bis in den Juni hinein vorproduziert hat. Pure American Country with Bill Cody. Verheiratet war er mit seiner Jugendliebe Rebecca. Bill und Rebecca hatten 3 Kinder, Luke, Hannah und Levi, der 2025 vorverstorben ist. In Cross Plains, Tennessee hat die Familie gewohnt, im Robertson County, auch wenn man angesichts der massiven Radiopräsenz von Bill Cody manchmal meinen konnte, er sei im WSM-Studio oder im Gebäude der Grand Ole Opry zu Hause. Viele Country-Stars haben sofort auf den Tod von Bill Cody reagiert. Garth Brooks, Dierks Bentley, Billy Yates und. Garth Brooks sagte, es mag auf der Welt jemanden geben, der Country-Music ebenso sehr gemocht hat wie Bill Cody, aber niemand hat sie je mehr geliebt als Bill. Bill Cody war die wohl prägendste Radiostimme Amerikas in all of Country Music. Zumindest seit dem Tod von Bob Kingsley am 17. Oktober 2019. Bill hinterlässt eine Lücke, die man nicht schließen kann. Mit Bill Cody verliert Nashville einen ausgewiesenen Musikexperten und den genialen Moderator zwischen den von ihm aufgelegten Liedern und den Künstlerinnen und Künstlern, die er immer sehr gerne ins Studio eingeladen hatte. Mit seiner tiefen, warmen Stimme, seinem Humor und seinem Südstaaten-Charme war er längst zum Gesicht des Senders WSM geworden. Egal ob Dolly Parton bei ihm im Studio war, neue Künstlerinnen oder Künstler mit ihrer ersten Single oder ob es seine Hörerinnen und Hörer waren. Alle hat er mit dem gleichen Respekt behandelt. T. Graham Brown war am 10. Juni im WSM-Studio bei Charlie Matthews und Kelly Sutton in Coffee, Country and Cody und er hat sich ein Lied von sich selber gewünscht, das Charlie Matthews rasch herausgesucht hat. People get ready, come in. T. Graham Brown zusammen mit Jason Grab, Steve Cropper, The Oak Ridge Boys und im letzten Vers mit Leon Russell. 2015 ist das dazugehörige Album von T. Graham Brown erschienen, Forever Changed. 2024 wurde T. Graham Brown übrigens Mitglied der Grand Ole Opry. So come in, people get ready, T. Graham Brown and Friends.

Auch dieses hoffnungsvolle Lied von Steve Wariner, Holes in the Floor of Heaven, lief am 10. Juni in Coffee Country and Cody auf WSM, moderiert von Shirley Meadows und Kelly Sutton, in Erinnerung an ihren Kollegen Bill Cody, der am 9. Juni 67-jährig verstorben war an Herz- und Nierenversagen. Holes in the Floor of Heaven, das Steve Wariner gemeinsam mit Bill Kirsch geschrieben hat, war 1998 für zwei Wochen auf Platz 2 der Country Charts und wurde Single des Jahres bei der CMA. Shirley Meadows und Kelly Sutton, die Co-Moderatoren von Bill Cody bei Coffee Country and Cody, haben auch Go Rest High on That Mountain gespielt. Die Vince Gill Studioversion davon lief im Februar hier in Americana. Und Steve Wariner, ja, den habe ich live an der Grand Ole Opry erlebt. Moderiert von Bill Cody. Nebst zum Beispiel Love and Theft an jenem Abend, die live auftraten, oder auch Randy Owen von der Gruppe Alabama. Bill Cody wird fehlen als Stimme im Radio, als Experte zu Grand Ole Opry und Country Music und als Freund, in dessen Umgebung man sich nur einfach wohlfühlen konnte. Also ganz wie zu Hause einfach. Er war mehr als ein Moderator. Er hat das Erbe der Country Music in die Zukunft getragen. WSM brachte 48 Stunden lang Remembering Bill Cody mit vielen Ausschnitten aus älteren Ausgaben von Coffee, Country and Cody. Shirley Meadows war natürlich an Bord und man hörte ihm an, wie schwer es ihm fiel, frühmorgens am Dienstag letzte Woche zu verkünden, näher Mittwoch natürlich zu verkünden, dass Bill Cody am Abend vorher verstorben ist, dass er seinen langjährigen Partner am Abend vorher verloren hat. Fast ein halbes Leben, wie gesagt, hatte Bill Cody bei WSM verbracht, 32 Jahre. Shirley Meadows hat vieles erzählt. Zum Beispiel, als Bill Cody zum ersten Mal in Urlaub ging, nachdem Shirley Meadows Fulltime bei WSM angefangen hatte. Da musste Shirley die Show alleine fahren, also Coffee, Country and Cody. Und Shirley musste dann auch die Interviews alleine machen. Shirleys erster Interviewgast war Justin Towns Earl, der inzwischen verstorbene Sohn von Steve Earl. Shirley Meadows sagte am 10. Juni am Morgen nach Bill Codys Tod, das Interview sei ganz gut gelaufen. Aber beim Nachhören habe er festgestellt, er hat das Interview exakt so geführt, wie Bill es getan hätte. So einflussreich sei Bill gewesen. Ja, viele Millionen Radiohörer hat Bill Cody erreicht. So long, good pal Bill Cody, rest in peace. Eine öffentliche Trauerfeier wird es heute Montag geben. Von 10 Uhr bis 13.30 Uhr trifft man sich bereits am Grand Ole Opry House in Nashville. Die Trauerfeier ist auf 14 Uhr angesagt. WSM überträgt das alles live. Viele Künstler, Freunde und WSM-Persönlichkeiten werden zu Wort kommen. Nashville ist 7 Stunden hinter unserer mitteleuropäischen Sommerzeit. 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Don Williams aus Floydada, Texas, wurde The Gentle Giant genannt. Am 8. September 2017 starb er, 78-jährig, in Mobile, Alabama. Die Raucherlunge hatte versagt. Hits wie Some Broken Hearts Never Mend, I Believe in You oder Stay Young toppten nicht nur die Country Charts, sondern wurden zu absoluten Klassikern. Am 29. Mai ist mit Epilogue The Cellar Tapes auf Kraft Recordings das 26. Studioalbum von Don Williams erschienen. 12 Lieder, die in den Jahren 1979 bis 1984 eingespielt wurden, sind enthalten auf diesem ersten posthum von ihm erschienenen Album. 2022 wurden diese Aufnahmen im Keller seines Hauses in Hendersonville, Tennessee, entdeckt. Garth Fundis hat die Aufnahmen als Produzent bearbeitet, der langjährige Produzent von Don Williams. Die einstigen Musiker von Don Williams halfen, die Aufnahmen aufzupolieren. Joe Allen am Bass, Kenny Malone am Schlagzeug und an den Congas, Charles Cochran an Piano und Orgel, Lloyd Green an der Steel Guitar und Jimmy Colvert, Dave Kirby sowie Billy Sanford an den Gitarren.
Tim Williams, der Sohn von Don Williams, hat sich gefreut, dass Garth Fundis die Aufnahmen im Sinne von Don umgesetzt hat. Er spricht insoweit von einer Zeitmaschine und tatsächlich fühlt man sich sofort in die beste Zeit des Gentle Giant zurückversetzt. Hören wir Don Williams aus dieser sehr gelungenen neuen Silberscheibe mit Try Me Again, das Lang Martin Jr. geschrieben hat.

0: Aus der Feder von Rodney Crowell und Donovan Coward. Das war Don Williams mit Leaving Louisiana in the Broad Daylight, das wir am besten in den Versionen von Emmylou Harris und von den Oak Ridge Boys her kennen. Das ist gleichzeitig die neue Single von Don Williams. Wenn man dieses Album von Don Williams hört, scheint die Welt in Ordnung. Und wenn jeder Mensch auf dieser Welt Musik von Don Williams, ganz speziell natürlich aktuell dieses Album, zu Hause hätte, dann wären alle Probleme der Welt auf einen Schlag gelöst. Daher dicke Empfehlung für Epilogue, The Cellar Tapes, brandneues Album von Don Williams. Nehmen wir hieraus noch I Wish I Was Crazy Again, das Bob McDill geschrieben hat. Don Williams in Americana, The Gentle Giant aus Floydada, Texas.
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Rita Ballou aus der Feder von Guy Clark. In der brandneuen Version von Margot Price. Das kam eben vom brandneuen Album Old Number One Revisited, auf dem unterschiedliche Künstler sich um das erste Album von Guy Clark kümmern, das im November 1975 erschienen ist mit Klassikern wie L.A. Freeway oder Desperado's Waiting for a Train. Und natürlich mit Rita Ballou. Come in, aus diesem Album die wunderbare Jade Burritt mit ihrer Version der Guy Clark-Komposition L.A. Freeway.

0: Desperados Waiting for a Train. Diese Jugenderinnerungen haben Andrew Combs und Rodney Crowell neu eingespielt für das Album Old Number One Revisited. Die Lieder von Guy Clark sind immer eine Inspiration. Am 6. November 1941 wurde Guy Clark in Monahans in Texas geboren. Gestorben ist er am 17. Mai 2016 mit 74 Jahren in Nashville, Tennessee. Nehmen wir noch Texas 1947, brandneue Version von Brennan Lee aus Old Number One Revisited.
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Delta Dawn ist die brandneue Single von Sunny Sweeney aus Longview, Texas, wo auch Miranda Lambert und Curtis Grimes herkommen. Larry Collins und Alex Harvey sind die Autoren und wir haben alle noch die Version der damals 13-jährigen Tanya Tucker im Ohr, die mit Delta Dawn 1972 Platz 8 der Country-Charts erreicht hat. Jetzt

Patsy und Ed Bruce sind die Autoren von Mamas, Don't Let Your Babies Grow Up to Be Cowboys. Eben hörten wir Brandi Carlile, Natalie Hamby, Myron Morris und Amanda Cyrus, gemeinsam besser bekannt als The Highwaymen. Sie wissen, von was sie singen. Live at the George 2023 heißt ihre brandneue dazugehörige Live-CD. Und da finden wir auch Crowded Table, das Brandi Carlile, Natalie Hamby und Laurie McKenna geschrieben haben.

Rather Have Love ist ein wunderbarer Beleg dafür, dass authentischer Country voll am Leben ist. Neue Single von Bonnie Montgomery und Melissa Carper. Sie hat zwar 20 Morgen Land in den Ozark Mountains mit einer schönen Hütte drauf, 40 Rinder, einen gut sprudelnden Brunnen und ein gefülltes Bankkonto. Aussehen tut sie auch nicht schlecht, aber ja, der richtige Mann dazu fehlt ihr noch. Inzwischen hat sie auch einen Plattenvertrag in Nashville und Arenen voller Fans sowie mehrere Tourbusse. Aber das sind vergängliche Dinge. Immer noch fehlt der richtige Partner, mit dem sie sich am Strand vergnügen kann. Rather Have Love. Die Vorzüge des Lebens out in the country fasst für uns nun Ben Chapman zusammen auf seiner neuen CD Feet on Fire. Ben Chapman hat sich das gemeinsam mit Meg McGree und Pat McLaughlin einfallen lassen, ist den dreien nicht allzu schwer gefallen. Meg McGree ist übrigens die Ehefrau von Ben Chapman. Anderson East ist der Produzent. Man kann eigentlich tun und lassen, was man will. Out in the country, nur der Mond und die Sterne sehen zu. Wo du herkommst, ist völlig wurscht. Here we go, that's Americana.

Sarah Jarosz interpretiert Guy Clark auf dem neuen Album Old Number One Revisited. She Ain't Going Nowhere. Das wollte ich unbedingt noch nachreichen aus dem neuen Guy Clark Tribute-Album verschiedener Künstler. Come in, Tift Merritt mit ihrer coolen neuen Single Someone to Watch the Band with Me. Das hat sie gemeinsam mit Daniel Täschchen, Oliver Pocheville und Cécile Combre geschrieben. Ich begleite sie gerne, um ihre Lieblingsband zu sehen, Tift Merritt, die in Houston, Texas zur Welt kam, aber in Raleigh, North Carolina aufgewachsen ist und die Gitarre sowie Klavier und Keyboards spielt. In der dritten Stunde habe ich noch eine weitere diesjährige Single von Tift Merritt. Für den Moment aber erstmal Someone to Watch the Band with Me.

Riley Green aus Jacksonville, Alabama, ist omnipräsent in den US-Charts des Jahres 2026 mit dem völlig verdrehten Satz Think as you drunk. Steigt er diese Woche neu in die Hitparade ein. 24 Country und 92 Hot 100. Das Lied hat er vor Jahren schon geschrieben, gemeinsam mit Toby Keith, Scotty Emerick, Jesse Alexander, Eric Dillon und Wyatt McCubbin. Jetzt den Amerikaner, das was den Beatles 2026 am nächsten kommt. Eine neue Zusammenarbeit von Paul McCartney und Ringo Starr, Home to Us. Paul hat die Nummer gemeinsam mit seinem Co-Produzenten Andrew Watt geschrieben, zu finden auf der neuen CD von Sir Paul McCartney mit dem Titel The Boys of Dungeon Lane. Neu in den Billboard 200, dieses Album auf Platz 5 diese Woche. Ringo und Paul singen. Paul spielt elektrische Gitarre, akustische Gitarre, Bass, Klavier und Wurlitzer Electric Piano. Ringo am Schlagzeug und an den Tambourines. Chrissy Hynde übrigens von den Pretenders hört man hier am Hintergrundgesang. So come in, Paul and Ringo and friends.